0: Veranstaltung mit Bühnenprogramm geplant ist. Auch in anderen Städten wie Stuttgart und Mainz gibt es heute CSD-Umzüge. Mehr von Jan-Henner Reitzel.
1: Tanzen auf der Straße, schräge Kostüme, gern auch mal freizügig in allen Farben des Regenbogens. Gleichberechtigung, sexuelle Vielfalt, aber auch Party. Zurück geht das alles auf den Aufstand von Schwulen gegen Polizeigewalt in der Christopher Street in New York. In Berlin steht die Parade in diesem Jahr unter dem Motto Haltung ist hot. Bei der Abschlusskundgebung am Brandenburger Tor singt unter anderem Sarah Connor.
0: Eine Schule in Nürnberg ist nach dem Unwetter der vergangenen Woche so schwer beschädigt, dass dort kein Unterricht mehr stattfinden kann. Die Stadt sucht jetzt nach einer Lösung, wo und wie die Grund- und Mittelschüler der Friedrich-Stettler-Schule ab Mitte September unterrichtet werden können. Bis zum Ferienstart soll es jetzt Ausflüge und andere Angebote außerhalb des Schulgebäudes geben. Bei der Tour de France hat Titelverteidiger Tadej Pogacar die spektakuläre 19. Etappe gewonnen mit der Bergankunft im legendären Skiort Alpe d'Huez. Damit konnte der Slowene seine Gesamtführung weiter ausbauen und steht vor seinem 5. Gesamtsieg. Das Radrennen endet morgen wie immer in Paris. Und das trendet gerade online. Jürgen Klopp, der ist ja jetzt auch offiziell neuer Bundestrainer und dreht den deutschen Fußball einmal komplett auf links. Bei seiner Vorstellung beim DFB machte er klar, jeder Stein wird umgedreht. Medien und Fans diskutieren, ob er jetzt der Messias oder doch nur Kosmetik für die Nationalelf ist. Auf X, Instagram und TikTok werden vor allem auch seine klaren Ansagen an die Medien heiß debattiert. Er hat ja gesagt, wenn ihr meine Familie nicht in Ruhe lasst, dann bin ich weg. Das Antenne Bayern Verkehrszentrum. Wir wollen, dass ihr gut ankommt. Eine Meldung haben wir von der A3 Nürnberg Richtung Passau. Hier 4 Kilometer Stau zwischen dem Kreuz Altdorf und Oberölsbach. Der Grund natürlich die Baustelle. Ihr braucht 13 Minuten länger. Die neuesten Blitzer bayernweit nur bei uns stehen auf der A92 auf Höhe Landshut Nord, in Garmisch-Partenkirchen auf der B2 und einer auf der B12 hier bei Markt Oberdorf. Wenn ihr noch was habt, Staus oder Blitzer, ihr erreicht uns immer kostenlos unter der 0800 994 9000. Gute Fahrt euch.
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2: Das Antenne Bayern Verkehrszentrum. Wir wollen, dass ihr gut ankommt. Im Moment haben wir keine Meldungen. Ihr habt überall freie Fahrt. Aber die neuesten Blitzer bayernweit nur bei uns, die haben wir und die stehen in Cham auf der B85, auf der B13 auf Höhe Weidenbach und in Holzkirchen hier in der Münchner Straße. Wenn ihr noch was habt, Staus oder Blitzer, ihr erreicht uns immer kostenlos unter der 0800 994 9000. Gute Fahrt euch.

0: Styles mit American Girls.
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1: Das Antenne Bayern Wetter. Im Moment ist der Himmel meist klar oder nur leicht bewölkt. Die Temperaturen, die gehen bis in der Früh noch runter auf 13 bis stellenweise 6 Grad. Heute am Samstag, da gibt's sonniges Grill- und Badewetter mit nur wenigen harmlosen Wolken. Die Höchstwerte 27 bis 33 Grad. Am Nachmittag breiten sich im Südwesten mehr Wolken aus. In den Alpen gibt's auch erste Gewitter. Am Sonntag erst Sonnenschein, dann ziehen Wolken mit einzelnen Schauern oder Gewittern auf. Dazu ein kräftiger Wind bei 24 bis 29 Grad.
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1: Mit Hendrik Daum, grüß Gott. In Regensburg dreht sich an diesem Wochenende alles um unsere Gesundheit. Bayern-Reporterin Tanja Huger in der Oberpfalz mit einem Überblick.
2: Im Jahnstadion sind viele Stände aufgebaut. Ärzte sind da, Physiotherapeuten, Ersthelfer. So kann man hier zum Beispiel mal wieder seine Erste-Hilfe-Kenntnisse auffrischen. Es gibt kostenlose Reanimationskurse. Dazu kann man sich auch mal über gesunde Ernährung informieren. Es gibt Tipps, wie man Krankheiten vorbeugen kann. Also was kann man zum Beispiel Gutes für sein Herz oder für seine Knochen tun?
1: In Frankreich und Spanien greifen die riesigen Waldbrände immer mehr um sich. Insgesamt ließen die Behörden in beiden Ländern über 150.000 Menschen vorsorglich in Sicherheit bringen. Westlich von Madrid haben sich zwei Brände zu einem Großfeuer verschmolzen. Im Süden Frankreich wütet eine ganze Serie von Bränden, der größte westlich von Bordeaux. Hohe Temperaturen, starker Wind und die Trockenheit der Vegetation befördern die Ausbreitung der Flächenbrände. Unter dem Motto Haltung ist hot wird in Berlin heute der Christopher Street Day gefeiert. Nach der Parade für Vielfalt und Menschenrechte wollen die Veranstalter am Brandenburger Tor das bislang größte Programm der Vereinsgeschichte präsentieren. Mehrere hunderttausend Menschen werden erwartet. Damit gehört der Berliner CSD zu den größten in Europa. Nach der milliardenschweren EU-Strafe gegen Google hat US-Präsident Trump mit neuen Zöllen auf Einfuhren aus der Europäischen Union gedroht. Die EU werde für ihr Verhalten einen sehr hohen Preis zahlen, schrieb Trump auf seiner Online-Plattform. Vorgestern hatte die Europäische Kommission gegen den US-Konzern Google eine Rekordstrafe von fast 900 Millionen Euro wegen unfairer Geschäftspraktiken verhängt. Der neue Bundestrainer Jürgen Klopp hat sich so einiges vorgenommen. Er will eine neue Mannschaft formen, die die Fans wieder mitreißt, sagte Klopp bei seiner Vorstellung. Er selbst habe großen Respekt vor der Aufgabe, freue sich aber riesig auf die kommende Zeit.
3: Jürgen Klopp hat keine Karriere nach der

0: Nationalmannschaft. Das ist idealerweise der Höhepunkt meiner Karriere, meines Lebens, meines beruflichen Lebens. Ich werde alles da reinlegen, was mir zur Verfügung steht.
1: Klopp unterschrieb einen 4-Jahres-Vertrag. Und das trendet gerade online, die Politposse um Bundesverkehrsminister Schnieder. Der hat von Bundeskanzler Merz ja erfahren, dass er entlassen wird. Der CDU-Chef hat aber noch keinen Nachfolger gefunden nach der Absage eines Kandidaten. Im Netz machen sich viele über das Chaos in der Berliner Regierungszentrale lustig. Und der Spiegel, der hat jetzt eine Stellenanzeige veröffentlicht. Darin heißt es, Bundesregierung sucht Verkehrsministerin oder Minister. Als Nachrücker übernehmen sie eine vielseitige Aufgabe in einem großartigen Team. Keine Vorkenntnisse nötig. Aussagekräftige Bewerbungen richten Sie bitte an das Bundeskanzleramt, aber dieses Mal bitte nur ernst gemeinte Zuschriften. Das Antenne Bayern Verkehrszentrum. Wir wollen, dass ihr gut ankommt. Im Moment haben wir keine Meldungen. Ihr habt überall freie Fahrt. Aber die neuesten Blitzer bayernweit nur bei uns, die haben wir und die stehen auf der A3 am Kreuz Deggendorf, auf der B303 auf Höhe Marktredwitz und auf der B12 hier bei Marktoberdorf. Wenn ihr noch was habt, Staus oder Blitzer, ihr erreicht uns immer kostenlos unter der 0800 994 9000. Gute Fahrt euch.
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2: Das Antenne Bayern Verkehrszentrum. Wir wollen, dass ihr gut ankommt. Im Moment haben wir keine Meldungen. Ihr habt überall freie Fahrt. Aber die neuesten Blitzer bayernweit nur bei uns, die haben wir und die stehen auf der A3 am Kreuz Deggendorf, auf der B303 auf Höhe Marktredwitz und auf der B12 hier bei Markt Oberdorf. Wenn ihr noch was habt, Staus oder Blitzer, ihr erreicht uns immer kostenlos unter der 0800 994 9000. Gute Fahrt euch.
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0: Das Antenne Bayern Wetter. Jetzt in der Früh, da hat es ziemlich abgekühlt bei 13 bis stellenweise 6 Grad. Davon sollte man sich aber nicht täuschen lassen, denn der heutige Samstag, der beschert uns sonniges und heißes Grill- und Badewetter bei 27 bis 33 Grad. Morgen am Sonntag erst Sonnenschein, dann aber ziehen Wolken mit einzelnen Schauern oder auch Gewittern auf. Dazu wird ein kräftiger Wind bei nicht mehr ganz so heißen 24 bis 29 Grad.
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0: Mit Hendrik Daum einen schönen guten Morgen. Mehrere tausend Menschen haben am Abend auf Picknickdecken und Campingstühlen das Open-Air-Konzert im Rahmen der Bayreuther Festspiele besucht. Das Orchester spielte etwa den Karfreitagszauber aus Parsifal. Die Bayreuther Festspiele feiern ihr 150. Jubiläum. Heute Abend wird es deshalb zum Auftakt keine Operninszenierung geben. Gespielt wird unter der Leitung von Christian Thielemann Beethovens 9. Symphonie. Politiker der Opposition haben die Personalveränderungen in der Bundesregierung kritisiert. Nach einem verpatzten Jahr schwarz-rot ziehe Bundeskanzler Merz in seiner Koalition jetzt die Reißleine. Das erklärten die Grünen-Fraktionsvorsitzenden Hasselmann und Dröge. Der parlamentarische Geschäftsführer der AfD-Bundestagsfraktion Baumann sagte, diese Regierung demontiere sich auf offener Bühne selbst. Und von der Linken heißt es, Deutschland brauche keinen Kabinettsumbau, sondern eine andere Politik. In Frankreich und Spanien geraten die riesigen Waldbrände immer mehr außer Kontrolle. In Frankreich mussten bereits rund 110.000 Menschen ihre Häuser verlassen. In Spanien sind weitere 60.000 von den Bränden betroffen. Im Süden Frankreichs wütet eine ganze Serie von Bränden. Der größte westlich von Bordeaux und westlich von Madrid haben sich zwei Brände zu einem Großfeuer verschmolzen. Hohe Temperaturen, starker Wind und die Trockenheit der Vegetation fachen die Flächenbrände immer weiter an. Der Hollywood-Konzern Paramount setzt den umstrittenen Kauf des Konkurrenten Warner Brothers vorerst aus. 12 US-Bundesstaaten und die Drehbuchautorengewerkschaft waren mit Wettbewerbsklagen gegen die Fusion vorgegangen. Der Rechtsstreit hat zusätzliche Relevanz, weil Kritiker der Regierung von US-Präsident Trump befürchten, dass der zu Warner gehörende Nachrichtensender CNN unter dem Dach von Paramount die redaktionelle Unabhängigkeit verlieren könnte. Bei der Tour de France hat Titelverteidiger Tadej Pogacar die spektakuläre 19. Etappe gewonnen mit der Bergankunft im legendären Skiort Alpe d'Huez. Damit konnte der Slowene seine Gesamtführung weiter ausbauen und steht vor seinem 5. Gesamtsieg. Das Radrennen endet morgen in Paris. Und das trendet gerade online. Die Europäische Zentralbank hat eine Online-Umfrage gestartet, bei der alle EU-Bürger über das neue Aussehen der künftigen Euroscheine abstimmen können. Und das nutzen viele jetzt für ihre eigenen ganz besonderen Vorschläge auf Instagram. Zum Beispiel der FC Bayern. Er schlägt 9 und 17 Euro-Scheine vor, passend zu den Rückennummern von Harry Kane und Michael Olise. Die auf dem Schein zu sehen sind. Im Hintergrund ist auch die Allianz Arena mit drauf. Schauen wir mal, ob das sich durchsetzt. Das Antenne Bayern Verkehrszentrum. Wir wollen, dass ihr gut ankommt.

0: kommt. Im Moment haben wir keine Meldungen. Ihr habt überall freie Fahrt. Die neuesten Blitzer bayernweit nur bei uns stehen auf der A92 auf Höhe Landshut Nord in Gilching in der Bodenseestraße und auf der B12 hier bei Marktoberdorf. Wenn ihr noch was habt, Staus oder Blitzer, ihr erreicht uns immer kostenlos unter der 0800 994 9000. Gute Fahrt euch.
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2: Das Antenne Bayern Verkehrszentrum. Wir wollen, dass ihr gut ankommt. Eine Meldung haben wir von der A9 Nürnberg Richtung München. Bitte aufpassen, zwischen Hilpoltstein und Greding, da steht im Baustellenbereich ein Pannenauto. Die rechte Spur ist deshalb blockiert. Die neuesten Blitzer bayernweit nur bei uns stehen auf der A3 am Kreuz Deggendorf, auf der B303 auf Höhe Marktredwitz und in Garmisch-Partenkirchen hier auf der B2. Wenn ihr noch was habt, Staus oder Blitzer, ihr erreicht uns immer kostenlos unter der 0800 994 9000. Gute Fahrt euch.
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1: Das Antenne Bayern-Wetter. Schönen guten Morgen. Ja, wir starten klar in den Tag rein. Also Sterne funkeln, meistens zumindest am bayerischen Himmel. Wir messen in Floss in der Oberpfalz schon 9 Grad, unter Haching in Oberbayern 11, Mainaschaft in Unterfranken 13 Grad. Also schon noch relativ frisch, aber es geht heute ordentlich nach oben mit den Werten. 27 bis 32 Grad werden es und an den Alpen sind Gewitter möglich. Der Sonntag, morgen dann, da wird es deutlich unbeständiger, da sind bayernweit Schauer und Gewitter möglich. Also heute alles am besten nochmal ausnutzen.
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1: Um 5 Uhr mit Yves Simon. Schönen guten Morgen. Bissel Parsival und dazu noch was essen. In Bayreuth haben am Abend tausende Besucher beim Open-Air-Konzert der Festspiele Wagners Musik zum Sonnenuntergang genossen. Beim Freiluftkonzert, das sich inzwischen fest im Festspielkalender etabliert hat, haben sich die Gäste mit Picknickdecken und Campingstühlen gemütlich gemacht. Offiziell starten die Festspiele erst heute, dann im Festspielhaus und preislich ist das auch deutlich dann höher angesiedelt, denn das Freiluftkonzert ist immer kostenlos. Eine ähnliche Veranstaltung gibt es übrigens auch morgen in Nürnberg, das Classic Open Air im Luitpoldhain. Da kommen immer 80 bis 100.000 Besucher zum Picknicken. Der mutmaßliche Angreifer von Regensburg sitzt jetzt in Untersuchungshaft. Ein Richter hat Haftbefehl erlassen, unter anderem wegen Mordes aus Habgier und versuchter räuberischer Erpressung. Der 20-jährige Deutsche soll vorgestern in einer Hypo-Vereinsbank-Filiale im Stadtteil Prüfeningen den Mitarbeiter mit einem Messer tödlich verletzt haben. Der Mann war Polizei bekannt, hatte ein Waffenbesitzverbot ignoriert und er war vorher auch schon wegen des Mitführens von Messern und Elektroschockern aufgefallen. Nach dem milliardenschweren EU-Bußgeld gegen Google hat US-Präsident Trump schon wieder mit neuen Strafzöllen gedroht. Er spricht von einer Abzocke amerikanischer Unternehmen und er wirft der EU unethisches Verhalten vor, nachdem Brüssel Google wegen unfairer Geschäftspraktiken 890 Millionen Euro Strafe verurteilt hat. Auch Kanada droht er wieder mit neuen Zöllen, weil der Rauch der Waldbrände in die USA zieht, so zumindest die offizielle Begründung. Im Nürnberger Stadion Bad ist Sommerfest mit viel Sport und Bewegung für die ganze Familie. Der Termin ist ganz bewusst kurz vor den Sommerferien. Bayern-Reporterin Birgit Behringer in Mittelfranken.
2: Ja, denn die Stadt und der für die Bäder zuständige Bürgermeister Kriegelstein, die wollen Lust machen, rauszugehen, aktiv zu sein, auch gern mal ins Freibad zu gehen. Die Wasserwacht ist heute mit dabei und nimmt Schwimmabzeichen ab. Die Turmspringer laden zum Schnuppertraining ein und veranstalten eine Show. Auch der Kanuverein stellt sich vor. Und dazu gibt es viel Programm auf der Liegewiese.
1: Das trendet gerade online. Jan Diomande, das ist der Nationalspieler der Elfenbeinküste. Der hatte auch im WM-Spiel gegen Deutschland ganz ordentlich aufgespielt. Diomande steht bei RB Leipzig unter Vertrag. Und jetzt macht im Netz das Gerücht die Runde, dass Real Madrid 90 Millionen Euro plus 10 Millionen nochmal Bonuszahlungen obendrauf für den Ivorer geboten haben soll. Das reicht den Leipzigern aber scheinbar nicht, denn sie haben abgelehnt, wie es heißt. Dass das Spielerjuwel die Bundesliga verlassen will, das ist klar. Das hat er auch schon mehrfach betont. Es hieß auch schon mal, dass er sich mit Paris Saint-Germain einig ist. Geht offensichtlich wieder mal nur ums Geld. So, und jetzt geht's um den Verkehr. 3 Minuten nach 5. Wir schauen ins Antenne Bayern Verkehrszentrum. Wir wollen, dass ihr gut ankommt. A96 Lindau Richtung München zwischen Eitrach und dem Memminger Kreuz. Ein Unfall und Personen auf der Fahrbahn. A99 Ostumfahrung München Richtung Salzburg zwischen Haar und Hohenbrunn. Da sind Heuballen auf der Strecke gesichtet worden. Dankeschön an den Lkw-Fahrer Michi fürs Melden. Dann schauen wir noch die neuesten Blitze an, bayernweit immer nur bei uns. A3 in Niederbayern am Deckendorfer Kreuz, Oberbayern B2 Höhe Farchand und Oberfranken B303 bei Markt Redwitz. Staus und Blitzer meldet ihr gerne kostenlos 0800 994 9000.

5.08 Uhr, da müssen wir ganz kurz dazwischen gehen. Hier ist das Antenne Bayern Verkehrszentrum. Wir haben einen Geisterfahrer auf der A95 München-Garmisch-Partenkirchen. Vorsicht zwischen München-Fürstenried und dem Dreieck Starnberg. Hier aktuell die Gefahr durch einen Geisterfahrer. Bitte fahrt nicht nebeneinander, überholt nicht. Wir haben einen Geisterfahrer auf der A95 München-Garmisch-Partenkirchen zwischen München-Fürstenried und dem Dreieck Starnberg. Bitte nicht nebeneinander fahren, nicht überholen. Antenne Bayern meldet natürlich sofort, wenn die Gefahr vorüber ist.

0: das ist der Eumerer. Ihr hört's mir jetzt mit einem neuen Song mit meiner besseren Hälfte, mit Max Giesinger. Neu und ab sofort auf Antenne Bayern. Großstadt heißt der Song und kehrt jetzt zu Bayerns bester Musik auf Antenne Bayern. Let's go.
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1: Eine Minute vor 5:30, das Antenne Bayern Verkehrszentrum mit Yves Simon. Wir wollen, dass ihr gut ankommt. Schon einiges los aktuell. A3 Nürnberg in Richtung Passau. Zwischen dem Kreuz Altdorf und Oberölsbach hier 4 Kilometer Stau. Ihr braucht laut Antenne Bayern Echtzeit 14 Minuten länger. A7 Ulm Richtung Würzburg. Zwischen dem Kreuz Feuchtwangen-Kreilsheim und Wörnitz eine ungesicherte Unfallstelle. A7 Würzburg in Richtung Fulda. Zwischen Hammelburg und Bad Kissingen-Obertulba ein LKW mit Panne steht in der Baustelle auf der rechten Spur. Und dann noch die A96 Lindau Richtung München. Zwischen Aitrach und dem Kreuz Memmingen ein Unfall und es sind hier Personen auf der Fahrbahn. Außerdem können wir Entwarnung geben. Der Geisterfahrer auf der A95 Höhe Starnberg hat die Autobahn verlassen. Hier kommt ihr wieder gut und sicher durch. Die neuesten Blitzer noch bayernweit nur bei uns. B2 bei Garmisch-Partenkirchen, A92 bei Landshut Nord und dann haben wir noch einen Blitzer im Allgäu, B12 bei Markt Oberdorf. Staus und Blitzer auch gerne immer kostenlos melden, 0800 994 9000. Gute Fahrt.
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2: Wunderschönen guten Morgen, meine Lieben. Es ist 6 Uhr, das Antenne Bayern-Wetter. Heute, der Samstag.

0: Samstag sehr schön. Bis zu 32 Grad. Es wird sonnig oder leicht bewölkt. Nachmittags ziehen Wolken auf. Also man kann sagen, der schönere Tag des Wochenendes ist definitiv dieser Samstag. Morgen Sonntag durchwachsen. Teils freundlich, teils bewölkt. Später gibt es morgen sogar vereinzelt Schauer und Gewitter. Temperaturen morgen bis zu 28 Grad.
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2: Um 6 Uhr mit Yves Simon. Schönen guten Morgen. Nach dem heftigen Unwetter vor anderthalb Wochen in Nürnberg sucht jetzt die Friedrich-Städtler-Schule Ausweichräume fürs nächste Schuljahr und für die Zeugnisverleihung nächste Woche Freitag. Das Gebäude ist durch den Hagel und das viele Wasser nämlich so stark beschädigt worden, dass dort kein Unterricht mehr möglich ist. Bis zu den Ferien findet der Ersatzunterricht erstmal außerhalb des Gebäudes statt, so steht es zumindest auf der Homepage. Wenn es dann nach den Sommerferien im Herbst aber mit der Schule weitergeht, ist Unterricht draußen aber natürlich ungünstig. Bundeskanzler Merz baut sein Kabinett um, aber so richtig rund läuft's nicht. Unter anderem wird Verkehrsminister Schnieder ausgetauscht. Er hat die Abgeordneten per SMS darüber informiert, dass er entlassen wird. Als Nachfolger wollte Merz Fritz Günzler haben, einen CDU-Abgeordneten. Der aber hat jetzt scheinbar aus fachlichen Gründen abgesagt. Die ganzen Personalwechsel sind eine Folge des Rücktritts von Fraktionschef Spahn. Bayreuth feiert 150 Jahre Wagner-Festspiele. Heute zur Eröffnung wird wieder der rote Teppich vor dem Festspielhaus ausgerollt. Bayern-Reporterin Birgit Behringer in Oberfranken. Welche Promis werden denn erwartet?
3: Vor allem wieder Politprominenz. Bundeskanzler Merz, seine Vorvorgängerin Merkel, Ministerpräsident Söder. Auch die frühere Grünen-Chefin Lang gehört schon zu den Stammgästen hier am grünen Hügel, wo das Festspielhaus steht. Das Haus ist, wie Richard Wagner es geplant hat. Innen sehr schlicht, keine Logen, jeder sitzt auf den gleichen Stühlen, die wohl auch sehr unbequem sind, und keine Klimaanlage.
2: Noch nie in der deutschen Lotto-Geschichte war so viel Geld im Lotto-Jackpot wie jetzt. Der Grund, seit mehr als 3 Monaten wurde er nicht mehr geknackt. Der Jackpot steht gerade bei 101 Millionen Euro. Es gibt allerdings eine Deckelung, sprich es werden heute maximal 50 Millionen ausgeschüttet. Und das trendet gerade online, diese Ansage hier von Jürgen Klopp gestern bei der Vorstellung als neuer Bundestrainer.
4: Wenn ihr morgen sagt, der ist scheiße, bin ich weg. Wenn der DFB sagt, so machen wir nicht weiter, bin ich weg. Wenn ihr euch daneben benehmt und meine Familie nicht in Ruhe lasst, bin ich weg.
2: Das wird im Netz gerade viel diskutiert. Klopp spricht hier aus, was eigentlich selbstverständlich sein sollte, heißt es zum Beispiel in den Kommentaren. Es gibt aber auch einige, die sich fragen, ob Klopp schon mal vorbeugt, falls die nächsten Länderspiele nicht ganz so laufen wie erwartet. 6:03, das Antenne Bayern Verkehrszentrum. Wir wollen, dass ihr gut ankommt. A3 Nürnberg Richtung Passau, zwischen dem Kreuz Nürnberg und Oberösbach schon 4 Kilometer Stau. Das dauert hier laut Antenne Bayern Echtzeit 17 Minuten länger. A7 Ulm Richtung Würzburg, zwischen dem Kreuz Feuchtwangen-Crailsheim und Wörnitz eine ungesicherte Unfallstelle. A7 Würzburg Richtung Fulda, das ist hier genau die Gegenrichtung, zwischen Hammelburg und Bad Kissingen-Obertulba. Ein LKW mit Panne blockiert die rechte Spur in der Baustelle. Und A95 Garmisch-Partenkirchen Richtung München, Höhe Dreieck Starnberg, Bergungsarbeiten. Die neuesten Blitzer bayernweit immer nur bei uns. A3 am Kreuz Deggendorf, B2 Höhe Farchand und dann haben wir noch einen Blitzer in Oberfranken, B303 bei Marktredwitz. Staus und Blitzer gerne kostenlos melden. 0800 994 9000. Kommt gut an.
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0: Wunderschönen guten Morgen, das ist Bayerns beste Musik um gleich 6:15. Gleich geht's weiter hier mit Hunter und Golden. Ja, die Fans sind schon total aus dem Häuschen. Eine der beliebtesten und erfolgreichsten Videospielreihen der Welt soll angeblich bei uns im Freistaat spielen, nämlich Assassin's Creed. Da steuert man eine Figur, die durch alte Städte wie im alten Ägypten oder im Mittelalter klettert, rennt, über Dächer springt, versteckte Wege findet und Rätsel löst. Und im nächsten Teil von Assassin's Creed deutet einiges gerade darauf hin, dass Franken der Schauplatz sein könnte. Birgit Behringer, wo in Franken soll es denn spielen?
1: Aktuell auf Nürnberg und Würzburg. Ein Insider hat in einem erst vor kurzem veröffentlichten Remake aus der Reihe die Lorenzkirche entdeckt, zwischen anderen aus den Spielen schon bekannt.

bekannten Bauwerken. Und das könnte jetzt ein versteckter Hinweis auf den nächsten Teil sein. Und in Würzburg kursieren auch schon länger Gerüchte. Am Ende könnte es auch so sein, dass beide Städte eine Rolle spielen. Das neue Assassin's Creed soll zur Zeit der Hexenverfolgung im Heiligen Römischen Reich spielen. Sowohl Würzburg als auch Nürnberg waren damals wichtige Städte. Und sie liegen ja auch nicht weit auseinander. Assassin's Creed springt mit jedem Teil in andere Epochen und Schauplätze, mal ins alte Ägypten, mal zu den Wikingern und vielleicht jetzt also bald auch ins Franken des 16. Jahrhunderts. Einen festen Release-Termin gibt's noch nicht, aber vielleicht ist es nächstes Jahr schon soweit. 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
9: Das Antenne Bayern Wetter um halb. Schönen guten Morgen. Heute, der Samstag, sehr schön. Bis zu 32 Grad bekommen wir. Es wird sonnig oder leicht bewölkt. Am Nachmittag ziehen ein paar Wolken auf. Und die sind vielleicht schon so ein bisschen der Vorgeschmack auf den morgigen Tag, auf den Sonntag. Durchwachsen, teils freundlich, teils bewölkt. Später gibt es vereinzelt Schauer und Gewitter. Temperaturen morgen bis zu 28 Grad.
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10: Um 6:30 mit Yves Simon. Schönen guten Morgen. Augen auf beim Vignettenkauf. Wer jetzt gleich von Bayern aus Richtung Österreich oder Schweiz losfahren will, kauft das Picker lieber herkömmlich am Rasthof oder auf der offiziellen Seite zumindest. Wie so oft gibt es im Netz unseriöse Vignettenportale. Und die locken zwar jetzt gerade zur Urlaubssaison mit halben Preisen, sehen auch noch täuschend echt aus, sind aber fake. Verbraucherzentralen warnen, bei einer Vignette gibt's keine Rabatte. In Frankreich und Spanien breiten sich die Waldbrände gerade immer weiter aus. Fast 200.000 Menschen sind vorsorglich schon in Sicherheit gebracht worden. Westlich von Madrid haben sich mehrere Feuer zu einem Großbrand zusammengeschlossen. Und im Süden von Frankreich, da brennt es unter anderem westlich von Bordeaux. Die Pinienwälder dort sind einfach extrem trocken und der Atlantikwind facht das Feuer zusätzlich an. In Weilheim könnte es in Zukunft eine künstliche Surfwelle an der Ammer geben. Surfwellen werden auch bei uns immer beliebter. Es gibt ja schon welche, zum Beispiel in Nürnberg oder auch in Augsburg. Die Projektgruppe Ammerwelle um Initiator Stefan Hornung hat jetzt sein erstes Konzept vorgestellt und sucht Mitstreiter. Bis dahin ist es aber noch ein langer Weg, sagt Hornung im Antenne Bayern Interview.
11: Letztendlich muss man beim Wasserwirtschaftsamt eine Art Bauantrag stellen, kriegt dann hoffentlich das Go, wenn alles in Ordnung ist, dass wir das machen dürfen. Aber vorher müssen wir natürlich auch noch mit den Weilheimer Bürgerinnen und Bürgern reden und eben schauen, dass es für jeden etwas Positives ist.
10: Wohin die Welle genau kommt, ist deswegen noch unklar. Der Hollywood-Konzern Paramount setzt den umstrittenen Kauf des Konkurrenten Warner vorerst aus. 12 US-Bundesstaaten und die Drehbuchautorengewerkschaft waren mit Wettbewerbsklagen gegen die Fusion vorgegangen und auch prominente Schauspieler wie Ben Stiller oder Joaquin Phoenix haben sich gegen die Fusion ausgesprochen. Das trendet gerade online. Die Europäische Zentralbank hat ja ihre Vorschläge für die neuen Euro-Geldscheine vorgestellt. Entweder kommen da Persönlichkeiten drauf wie Da Vinci oder Beethoven, alternativ Vögel und Gebäude. Und im Netz können wir abstimmen, wie uns die Scheine gefallen. Die Kommentare sind recht gemischt. Alles in allem finden die meisten die neuen Motive dann doch schöner als die bisherigen. Trotzdem, die Porträts von Cervantes, Da Vinci und Co. sehen aus wie Fahndungsfotos. Das meint zum Beispiel hier ein User in den Kommentaren. Einige dachten beim ersten Anschauen auch, dass es hier um Motive für Briefmarken geht. 6:35, hier ist das Antenne Bayern Verkehrszentrum. Wir wollen, dass ihr gut ankommt. A3 Nürnberg Richtung Passau zwischen dem Kreuz Nürnberg und Oberölsbach. Hier aktuell ein Unfall, 5 Kilometer Stau. Das dauert laut Antenne Bayern Echtzeitmessung 23 Minuten länger. A7 Würzburg Richtung Fulda zwischen Hammelburg und Bad Kissingen Obertulba. Ein LKW mit Panne blockiert die rechte Spur in der Baustelle. Und die A95 Garmisch-Partenkirchen Richtung München am Dreieck Starnberg Bergungsarbeiten. Die neuesten Blitzer bayernweit nur bei uns. A9 München-Nürnberg bei Garching Süd direkt aus dem Verkehrsleitsystem. B12 Höhe Ehring und dann noch in Mittelfranken B13 bei Gunzenhausen. Staus und Blitzer kostenlos melden 0800 994 9000. Kommt gut an.

0: Tuesday. Schönen guten Morgen, die Antenne Bayern Samstagshow mit Paul-Janis Baumgartner. Braut, Boote, Blasmusik, ganz Tutzing feiert an diesem Wochenende die Fischerhochzeit. Nein, Helene hat damit nichts zu tun. Die Fischerhochzeit ist ein mittlerweile fast 100 Jahre altes Brauchtumsfest. Und bei uns jetzt der Tutzinger Bürgermeister Ludwig Horn. Gleich um 8 geht's los. Haben Sie denn eigentlich Ihren eigenen Hochzeitsanzug auch an? Weil Sie haben ja vor 5 Wochen erst selber geheiratet. Gratulation.
1: Ja, vielen Dank. Nein, der ist jetzt schon 5 Wochen im Schrank. Für die Flitterwochen war keine Zeit. Deswegen jetzt hat Fischerhochzeit natürlich in der Fischertracht, so wie es kehrt.
0: 2 Tage herrscht jetzt Ausnahmezustand bei euch in Tutzing. Was geht bei euch ab?
1: Es beginnt in der Früh. Die Braut wird über den See in wirklich schön geschmückten Ruderbooten kommen. Unten am Dampfersteg wird dann der Michael auf seine Braut warten. Wir haben an verschiedenen Punkten im Ort dann auch diese kleinen Szenen, die wir nachspielen. Beginnend am Gröberhof in der Ortsmitte, dann zum Dampfersteg, die einen schönen Empfang über den See. Einmaliges Panorama geht dann weiter in die Kirche, dann darf man mal ins Schloss, da ist die Trauzeremonie. Danach geht es ins Festzelt mit dem Hochzeitsmahl. Eintritt ist immer frei, jeder kann rein und der krönende Abschluss wird dann der Festumzug sein. Am Nachmittag um 15 Uhr beginnt er, da sind natürlich alle Trachter dabei, die Musikanten. Also so kann man es sich genau vorstellen.
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10: Das Antenne Bayern Wetter. Schönen guten Morgen. Heute, der Samstag, bringt vielerorts Grill- und Badewetter. Den ganzen Tag über gibt es Sonnenschein, am Abend am westlichen Alpenrand ein paar Schauer und Gewitter. Höchstwerte im Schnitt 27 bis 32 Grad. Nürnberg, guten Morgen nach Mittelfranken, aktuell 12 Grad. Bogen in Niederbayern 11 und in Pfaffenhofen an der Roth in Schwaben 9 Grad. Morgen Sonne-Wolken-Mix, an den Alpen kommt es vereinzelt zu Schauern und Gewittern, Temperaturen unter 30 Grad.
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10: So, und jetzt, meine Lieben, vergesst die Fußball-Weltmeisterschaft. Jetzt wird wieder richtig Fußball gespielt. Nach der WM stecken die bayerischen Profiklubs ja schon mitten in der Vorbereitung auf die neue Bundesliga-Saison. Im Amateurfußball rollt der Ball schon wieder und in vielen Bezirksligen startet heute die Punkterunde. Und dabei, Yves Simon aus dem Antenne Bayern Nachrichtenteam, gelten einige neue Regeln.
11: Wenn im Allgäu heute zum Beispiel der FC Oberstdorf und der FC Bad Wörishofen aufeinandertreffen, dann kann der Schiedsrichter keinen Spieler mehr einfach so für 10 Minuten vom Platz schicken. Die Zeitstrafe im Amateurbereich ist abgeschafft worden und außerdem greifen Regelanpassungen aus der WM jetzt auch in Bayern. Nach einer Behandlung muss ein verletzter Spieler mindestens eine Minute draußen bleiben.
10: Trinkpausen gibt's hoffentlich keine.
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11: Wäre vielleicht ganz sinnvoll heute bei dem Wetter. Fast ganz Deutschland ist jedenfalls schon in den Ferien und fliegt fleißig um die Welt. Wir müssen uns noch eine knappe Woche gedulden. Sprit für die Flieger ist aber auf jeden Fall genug da. Lufthansa München-Chef Reitz hat das jetzt so bestätigt.
12: Die Versorgung ist sicher. Wir haben an keinem Lufthansa-Standort Knappheit in irgendeiner Form und der Ausblick auf den Sommer ist auch stabil.
11: Die Flieger sind also aufgetankt und der Sommer ist gesichert. US-Präsident Trump droht der EU wieder mit neuen Strafzöllen und die Erfahrung zeigt, lange dauert es nicht, bis er dann auch welche verhängt. Konkret regt sich Trump über die 890 Millionen Euro Strafe gegen Google auf. Er spricht von einer Abzocke amerikanischer Unternehmen und er wirft der EU unethisches Verhalten vor. Aber auch gegen Kanada und Mexiko will Trump neue Zölle verhängen. In Berlin werden heute Hunderttausende zum Christopher Street Day erwartet, einer der größten CSDs im Land. Die Polizei rechnet aber auch mit Protesten aus dem rechten Lager. Eine Gegendemo mit rund 100 Teilnehmern ist angemeldet. Das trendet gerade online. US-Rockstar Jon Bon Jovi hat ein Konzert in New Yorker Madison Square Garden vorzeitig abbrechen müssen. Nach etwa 90 Minuten hat sich der 64-Jährige bei seinen Fans mit den Worten entschuldigt, er sei angeschlagen und könne nicht seine beste Leistung bieten. Er hat aber auch direkt einen Ersatztermin angekündigt und die Zuschauer darum gebeten, ihre Tickets aufzubewahren.
10: Das war's.
7: Ja.
10: Sehr schön, dann machen wir weiter.
7: Machen wir weiter. Sehr gut.
10: Da kommt der Herr aus dem Verkehr. Schönen guten Morgen, hier ist das Antenne beim Verkehrszentrum. Wir wollen, dass ihr gut ankommt, Markus Lukas.
13: Servus, und wir haben leider einen Unfall, einen sehr schweren Unfall auf der A3 Nürnberg Richtung Passau zwischen Rosenhof und Wörth an der Donau. Wie sind hier ab Neutraubling staut es sich bereits 6 Kilometer, 43 Minuten, auch der länger, sagt unsere Antenne bei einer Echtzeitmessung. Die rechte Spur ist gesperrt, außerdem ist die Einfahrt Neutraubling dicht wegen Bergungsarbeiten. Ihr werdet hier umgeleitet über die U69. Wir bleiben auf der A3, diesmal der Abschnitt Nürnberg Richtung Passau zwischen dem Kreuz Nürnberg und Oberölsbach. 6 Kilometer Stau hier, 28 Minuten dauert es länger. Pannenauto auf der A8 München Richtung Salzburg zwischen Rosenheim und Rohrdorf. Hier ist die rechte Spur blockiert, im Moment 4 Kilometer Stau, eine Viertelstunde dauert es länger. Und weil das heute wahrscheinlich nur der Anfang ist, weil sehr, sehr viele Bundesländer schon in den Sommerferien sind und wir mit viel Reiseverkehr heute rechnen, sind wir wieder in der Luft. Unser Antenne Bayern und ADAC Verkehrsflieger. Wir beobachten nachher wieder das Geschehen auf Bayernstraßen für euch aus der Luft. Direkt aus dem Cockpit bekommt ihr die Infos, damit ihr möglichst staufrei bei euch im Urlaub dann ankommt. Die neuesten Blitzer bayernweit nur bei uns. Wir starten mit der Heike.
14: Die B14, Erlenstegen hinter der Mauer, gleich nach der Wendeschleife von der Straßenbahn, wird geblitzt mit einer Radarpistole. Also macht bitte langsam.
13: Also sind wir im Stadtgebiet Nürnberg. Danke dir, Heike, fürs Melden. Noch ein Blitzer auf der A3 bei Deckendorf. 80 sind erlaubt, und der Klassiker in Bamberg, hier wird geblitzt in der Armeestraße. Und wenn ihr noch was gesehen habt, Staus oder Blitzer, dann sagt uns gerne kostenlos Bescheid. Ruft uns einfach an 0800 994 9000.
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10: Guten Morgen und euren Millennium-Hits. Wie Sport ist da für euch? Außerdem Flashbacks aus den 90ern. Und was für welche, die Backstreet Boys. Und natürlich alle aktuellen Hits.

0: Flashback aus den 90ern, die Backstreet Boys in der Antenne-Bayern-Samstag-Show Everybody. Und gleich freuen wir uns auf die aktuelle von Cat's Eye, Gabriella. Guten Morgen, liebe, zauberhafte Antenne-Bayern-Samstag-Show-Gemeinde. Es ist 7:15 in Oberfranken, ist es gerade sehr magisch. In Bamberg läuft das wirklich wunderbare Festival Bamberg zaubert, präsentiert von Antenne Bayern. Über 100 Künstler präsentieren da neue, faszinierende Zaubertricks. Aber nicht nur das, es gibt auch Akrobatik, Comedy-Shows, Feuershows, attraktives Familienprogramm. Und seit gestern dort auf der Bühne auch die Frau, die wir intern hier bei Antenne Bayern die größte Magierin aller Zeiten nennen, unsere Schiederin. Die ist mit dabei, moderiert dort. Und Schiederin, du bist selbst ganz verzaubert. Schönen guten Morgen erstmal.
1: Lieber Paul, es ist so zauberhaft hier. Die Schiederin ist hierher gehext worden und ich sag's dir ganz ehrlich, eigentlich will ich gar nicht mehr weg. Ja. In jeder Gasse stehen Akrobaten, Varieté-Künstler, Schwertschlucker, Feuerspucker, Stelzenspaziergänger, die Blumen über dich herabstreuen und jeder staunt und man sieht nur faszinierte Gesichter. Hör mal.
2: Wir waren bei einer Feuershow, der auf ein Einrad gefahren ist, angeschaut und jemanden, der in einer Blase irgendwie ein Luftballon reingestiegen ist. Ich fand es ziemlich cool, vor allem die Feuershow.
3: Also super, man bleibt immer stehen, man sieht immer was Neues.
4: Super. Da war auch so mit Funken und das sah übelst cool aus.
5: Es sind halt auch coole Acts. Man läuft einfach von Bühne zu Bühne und guckt, was einem gefällt.
6: Auch die Gaukler und so weiter. Also menschenoffen.

0: Einfach, es ist schön, dass alle zusammenkommen.
1: Und das geht die nächsten zwei Tage so weiter, heute und morgen. Bamberg ist verzaubert, wir sind verzaubert. Über 300 Shows, hunderte von Künstlern, die in dieser wunderbaren Stadt unterwegs sind. Und wir freuen uns sehr, dass wir hier mittendrin sind und dabei sein dürfen und magische Momente erleben dürfen. Lieber Paul, ich schicke dir zauberhafte Grüße ins Studio.
2: Danke.
1: Hex, Hex.
2: Simsalabim, liebe Schiederin. Dankeschön, ganz viel Spaß bei Bamberg zaubert. Zum 25. Mal mittlerweile, das ist eine schöne Tradition. Open Air in der ganzen Innenstadt. Eintritt frei, das magischste Wochenende des

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1: Komm, Welt, lass dich umarmen. Welch ein Tag. Schönen guten Morgen. Es ist 7:30, die Antenne Bayern Samstagshow. Grill- und Badewetter mit viel Sonne heute. Temperaturen max 27 bis 32 Grad. Am Abend dann am westlichen Alpenrand ein paar Schauer und Gewitter. Memmelsdorf in Oberfranken wird wach bei 13 Grad. Guten Morgen. Sulzbach-Rosenberg in der Oberpfalz 14 und Haar in Oberbayern 16 Grad. Morgen am Sonntag Sonne-Wolken-Mix. Von Südwesten her sind einzelne Schauer oder Gewitter unterwegs. Dazu geht es auf 24 bis 29 Grad.
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1: Traumhaft ist es bei uns im Freistaat und damit das auch so bleibt, ist an diesem Wochenende die Polizei in den Ausflugsgebieten in Oberbayern verstärkt unterwegs und schaut genau hin. Yves Simon aus dem Antenne Bayern Nachrichtenteam.
17: Ja, und zwar am Chiemsee und auch am Simsee. Dort ist die Polizei zusammen mit Rangern unterwegs, kontrolliert wird überall an Land, auf dem Wasser und in extra ausgewiesenen Schutzzonen. Die Ausflügler werden extra direkt angesprochen. Ihnen wird erklärt, welche Ecken tabu sind, zum Beispiel Brutgebiete von Vögeln. Auch im Allgäu gibt es immer wieder Kontrollen, unter anderem am Forgensee bei Füssen, wo die Polizei oft Wildcamper im Landschaftsschutzgebiet erwischt. Es kann teuer werden. Hier drohen dann Bußgelder von bis zu 2.500 Euro.
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17: Der Paketzusteller DHL will schwere Pakete nur noch von 2 Personen liefern lassen. Die Lieferung zu zweit soll bei Paketen ab 23 Kilo greifen, wie eine Sprecherin jetzt erklärt hat, zum Beispiel bei Spülmaschinen oder großen Lieferungen. In Regensburg dreht sich an diesem Wochenende alles um unsere Gesundheit. Bayern-Reporterin Tanja Hucker in der Oberpfalz.
18: Hier im Jahnstadion sind viele Stände aufgebaut. Ärzte sind da, Physiotherapeuten, Ersthelfer. So kann man hier zum Beispiel mal wieder seine Erste-Hilfe-Kenntnisse auffrischen. Es gibt kostenlose Reanimationskurse. Dazu kann man sich auch mal über gesunde Ernährung informieren. Es gibt Tipps, wie man Krankheiten vorbeugen kann. Also was kann man zum Beispiel Gutes für sein Herz oder für seine Knochen tun?
17: Picknick, Wagner-Musik und Sonnenuntergang. Offiziell starten die Bayreuther Festspiele ja erst heute, aber am Abend, da hat schon das kostenlose Open Air in Bayreuth stattgefunden. Parsival zum Sonnenuntergang, gemütlich auf Picknickdecken und Campingstühlen. Eine ähnliche Veranstaltung gibt es dann morgen in Nürnberg, das Classic Open Air im Luitpoldhain. Da werden jedes Jahr bis zu 100.000 Menschen zum Picknicken und zum Musikhören erwartet. Der Supermarkt Lidl ruft die Bio-Beerenmischung der Marke Freshona zurück. Die Tiefkühlbeeren könnten möglicherweise mit Noroviren belastet sein. Käufer können die ganz einfach in jeder Filiale zurückgeben, auch ohne Kassenzettel. Noroviren können besonders für Säuglinge und ältere Menschen gefährlich werden. Das trendet gerade online. Der WM-Held schlechthin, Vosinha, der hat jetzt einen neuen Verein. Der 40-jährige Torwart von Kap Verde ist durch seine wirklich krasse Leistung bei der WM zum Internetstar geworden. Mittlerweile steht er bei fast 30 Millionen Insta-Followern und jetzt hat er einen Vertrag beim chilenischen Erstligisten und Tabellenführer Colo-Colo unterschrieben. Die Fans von Club und Spieler freuen sich total über die Ankündigung und einer schreibt sogar, heute Vosinha, morgen dann Holland.
19: Genau. Erinnere mich ein bisschen an den München. Löwen. Und jetzt kaufen wir Brasilianer. Das Antenne war im Verkehrszentrum. Schönen guten Morgen. Wir wollen, dass ihr gut ankommt. Markus Lukas.
20: Schönen guten Morgen. Und wir haben leider einen heftigen Unfall auf der A3 Nürnberg Richtung Passau zwischen Rosenhof und Wörth an der Isar, Wörth an der Donau natürlich. Hier laufen die Bergungsarbeiten. Die rechte Spur ist gesperrt. 2 Kilometer Stau sind es hier aktuell. Ihr werdet umgeleitet über die U69. Wir bleiben auf der A3. Diesmal der Abschnitt Nürnberg Richtung Passau zwischen dem Kreuz Nürnberg und Oberölsbach. Hier eine Baustelle. Nur eine Spur ist offen im Moment. 6 Kilometer Stau haben wir hier. 25 Minuten länger, sagt unsere Antenne bei einer Echtzeitmessung. Die nächste Info kommt von euch.
21: Wunderschönen guten Morgen.
20: Hi.
21: Auf der A8 Richtung Stuttgart ist kurz nach der Ausfahrt Günzburg ein Auto gerade liegen geblieben. Mit einer Panne. Das sind Personen auf der Fahrbahn.
20: Danke dir fürs Melden. Ja, nicht das einzige Pannenauto auf der A8. Auch im Abschnitt München Richtung Salzburg haben wir dasselbe Phänomen. Pannenfahrzeug hier auf der rechten Spur. Zwischen Rosenheim West und Rohrdorf 6 Kilometer Stau sind es im Moment 26 Minuten länger. Und bei uns in Bayern dauert es ja noch eine Woche, aber 14 Bundesländer sind schon in den Sommerferien. Das heißt, heute volle Autobahn und pünktlich zum Peak beim Reiseverkehr sind wir nachher wieder für euch in der Luft. 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Wir haben alle Infos direkt aus dem Cockpit und geben euch direkt Bescheid, noch bevor der Stau entsteht. Schauen wir noch auf die neuesten Blitzer, die gibt es bayernweit nur bei uns. Auf der B14 in Ansbach wird geblitzt, außerdem in Turnau, in der Berndorfer Straße und im Allgäu bei Kraftesried auf der B12. Und wenn ihr noch was gesehen habt, Staus oder Blitzer, sagt uns gerne kostenlos Bescheid. Einfach anrufen 0800 994 9000.

0: an der Bayern am Samstagmorgen. Schönen guten Morgen und jetzt bitte Haltung annehmen für unseren neuen Fußballnationaltrainer Jürgen Klopp. Nachfolger von Julian Nagelsmann vorgestellt worden. Erster Härtetest, die Fußball-EM in 2 Jahren. 2028, Vereinigtes Königreich, England, Schottland, Wales und in der Republik Irland. Und Klopp ist motiviert.
1: Ich habe Lust, mit Jungs zusammenzuarbeiten, die einen Fußball spielen wollen, der allen gefällt. Ich möchte auch mit der Nationalmannschaft etwas schaffen, dass die Leute nach dem Spiel nach Hause gehen und denken, wow, das war wirklich cool. Das hätte ich sehr gerne.
0: Das ist doch eine gute Einstellung, oder? Wir dürfen uns freuen auf Jürgen Klopp, drücken ihm die Daumen und wir dürfen uns freuen bestimmt auf ein paar gute Sprüche. Einer meiner Lieblingssprüche von ihm, da ist er mal mit seiner Mannschaft im Rückstand gelegen. Hat er gesagt, in der Halbzeitpause habe ich zu meinen Spielern gesagt, da wir sowieso schon mal hier sind, könnten wir auch ein bisschen Fußball spielen. Das ist Jürgen Klopp, das ist unser neuer Nationaltrainer. Es wird gut. Michi Wern. Guten Morgen, meine Lieben. Hier ist für euch Jennifer Lopez und David Guetta. Die aktuelle Save Me Tonight.

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15: Bayernwetter, Grillwetter in Bayern, Gewitter an den Alpen. Viel Sonne heute bayernweit, Temperaturen maximal 27 bis 32 Grad und am Abend dann am westlichen Alpenrand ein paar Schauer und Gewitter. Aschaffenburg in Unterfranken wird aktuell wach bei 15 Grad. Gersthofen in Schwaben ebenfalls 15 und Zwiesel im Bayerischen Wald. Niederbayern 13 Grad. Morgen am Sonntag Sonne-Wolkenmix, von Südwesten her einzelne Schauer oder Gewitter unterwegs. Temperaturen 24 bis 29 Grad.
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15: Der Countdown läuft. Nur noch eine Woche, dann sind auch hier bei uns in Bayern Sommerferien. Wer nach Österreich oder in die Schweiz will, Yves Simon aus dem Antenne Bayern Nachrichtenteam, Vorsicht beim Online-Vignettenkauf.
16: Die gibt's ja teilweise online vermeintlich super günstig, sind aber oft fake. Denn die unseriösen Seiten locken auch gerne mal mit halben Preisen und sehen quasi aus wie die richtigen. Davor warnt jetzt unter anderem die Trostberger Polizei. Auf den ersten Blick sieht auch alles aus wie echt, aber dann gibt's halt die Überraschung an der Mautstelle. Eine echte Vignette wird nämlich nie aktiviert. Neben den Kosten für eine richtige Plakette kommen dann noch Strafkosten fürs Fahren ohne Maut on top. Und die Polizei rät deswegen beim Online-Kauf dazu, die Internetseiten lieber händisch einzutippen und vermeintlich zu günstige Preise lieber zu meiden.
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16: Beim traditionellen Memminger Fischertag hat gerade das Ausfischen des Stadtbaches begonnen. Bayern-Reporter Markus Pöppel. Zehntausende Zuschauer sind deswegen heute Morgen schon auf den Beinen.
17: Um Punkt 8 gab es einen Böllerschuss. Über 1000 Teilnehmer sind dann in den Memminger Stadtbach gesprungen bzw. gejuckt, wie man hier sagt, und fischen den Bach jetzt mit großen Keschern leer. Wer die schwerste Forelle fängt, ist für ein Jahr Fischerkönig. Die Inthronisierung, die findet dann am Vormittag in der Stadionhalle statt. Der alte Fischerkönig Wolfgang, der Dritte, der Frischluftige, wird mit einem Arschtritt verabschiedet.
16: Das Institut der deutschen Wirtschaft warnt in einer Studie davor, sich neue Gasheizungen einbauen zu lassen. Die jährlichen Heizkosten würden sich bei diesem Heizungstyp bis zum Jahr 2040 fast verdoppeln. Stattdessen wird empfohlen, eine Wärmepumpe zu nutzen. Die Bayreuther Festspiele werden 150 Jahre alt und zur Eröffnung heute Abend werden unter anderem Kanzler Merz, Altkanzlerin Merkel und auch Ministerpräsident Söder erwartet. Statt einer Operninszenierung spielt das Orchester zur Eröffnung Beethovens 9. Symphonie. Das trendet gerade online. Bundesverkehrsminister Schnieder, denn der hat von Bundeskanzler Merz erfahren, dass er entlassen wird und das auch seinen Mitarbeitern schon mitgeteilt per SMS. Der CDU-Chef hat aber noch keinen Nachfolger gefunden nach der Absage des Kandidaten und deswegen machen sich viele über das Chaos in der Berliner Regierungszentrale lustig. Und der Spiegel, der hat jetzt eine Stellenanzeige veröffentlicht. Darin heißt es, Bundesregierung sucht Verkehrsministerin oder Minister. Als Nachrücker übernehmen sie eine vielseitige Aufgabe in einem großartigen Team, keine Vorkenntnisse nötig. Aussagekräftige Bewerbungen richten sie an das Bundeskanzleramt.
15: Bitte dieses Mal nur ernst gemeinte Zuhörer. Das hat er beim Verkehrszentrum. Hier kommt der Herr aus dem Verkehr. Wir wollen, dass er gut ankommt, Markus Lukas.
5: Der Herr Minister hätte es jetzt sagen können.
15: Der Verkehrsminister.
5: Guten Morgen und wir starten mit der A3 Nürnberg Richtung Passau. Hier haben wir die Baustelle zwischen dem Kreuz Altdorf und Oberülsbach. 6 Kilometer Stau sind es im Moment. 24 Minuten braucht ihr länger, weil hier gerade nur eine Spur offen ist. Dann gehen wir rüber auf die A7 Würzburg Richtung Fulda. Hier haben wir einen LKW, der liegen geblieben ist. Ausgerechnet in der Baustelle. Die rechte Spur ist gesperrt. Die Bergungsarbeiten laufen im Moment zwischen Hammelburg und Bad Kissingen, Obertulba. 2 Kilometer Stau, hier braucht ihr 10 Minuten länger. Die neuesten Blitzer bayernweit nur bei uns, da starten wir in Neu-Ulm auf der Adenauerbrücke. Hier wird geblitzt, außerdem in Heilsbronn in der Ansbacher Straße und auf der B16 kurz vor Neuburg an der Donau. Und wenn ihr noch was gesehen habt, Staus oder Blitzer, dann sagt uns gerne kostenlos Bescheid. Einfach anrufen 0800 994 9000.
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15: Guten Morgen für euch, die Antenne Bayern Millennium Hits. 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

0: Bayerns beste Musik auf Antenne Bayern in der Samstagshow. Sarah Larsen, Lush Live. Schönen guten Morgen. 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Jetzt aber, wir müssen Fett verbrennen. Schmeißt den Grill an. Dieses Wochenende die Deutsche Meisterschaft im Grillen in Fulda. Und mit dabei, mit am Start, Julia aus Sennfeld in Unterfranken. Sie führt das fränkische Team Los Grillos an. Julia, schönen guten Morgen. Ihr grillt ab heute bis morgen durch. Auf was schaut denn die Jury da ganz genau?
1: Das Nonplusultra ist wirklich zu gucken oder muss ja darauf achten, dass die Hauptbestandteile wirklich vorhanden sind. Also es gibt ja Gerichte mit Beilage, dann gibt es Gerichte ohne Beilage. Und der Hauptbestandteil muss immer aus dem Gericht rausstechen. Dass, wenn die Jury die Boxen aufmacht, wissen, ha, okay, das ist der Hauptbestandteil und das ist die Beilage. Gargrad muss natürlich stimmen bei allen Gerichten. Na? Also das spielt alles zusammen.
0: Ja, da merkt man schon, Grillen ist nicht gleich Grillen. Für uns Hobbygriller daheim, hast du einen Tipp, wie es gelingen kann?
1: Ich sage immer klein anfangen und dann wirklich probieren. So machen wir es auch. Wir fangen klein an bei Gericht für Gericht. Das wird, ach Gott, gefühlt wirklich 20 Mal durchgegrillt, bis wir dann letztendlich sagen können, ja, das ist unser Gericht für die Meisterschaft.
0: Gott schütze uns vor Regen, Sturm und Wind und vor Bratwürsten, die nicht aus Nürnberg sind. Die Deutsche Meisterschaft im Grillen in Fulda. Daumen drücken für Julia aus Sennfeld in Unterfranken und ihr Team Los Grillos. Und jetzt, die war dabei. Loi, beim Antenne Bayern Schulhof-Kick in Neustadt bei Coburg in Oberfranken.

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3: Das hat der Bayernwetter. Schönen guten Morgen. Aktuell melden Tegernsee in Oberbayern 20 Grad, Neumarkt in der Oberpfalz 20 und Münchberg in Oberfranken 17 Grad. Heute Grill- und Badewetter mit viel Sonne, Temperaturen bis maximal 32 Grad am Westen, am Abend am westlichen Alpenrand ein paar Schauer und Gewitter. Morgen Sonne, Wolkenmix, von Südwesten her sind einzelne Schauer oder Gewitter unterwegs. Temperaturen morgen 24 bis 29 Grad.
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3: In Bayreuth wird gerade der rote Teppich nochmal gesaugt. Heute beginnen die Wagner-Festspiele, sogar mit einer Jubiläumsausgabe. 150 Jahre Festspiele. Yves Simon aus dem Antenne Bayern Nachrichtenteam.
14: Also bis heute Abend ist hoffentlich schön sauber. Ja, die Eröffnung ist dann für 18 Uhr geplant. Gespielt wird nicht Wagner, sondern Beethovens 9., also die Europa-Hymnen-Sinfonie. Vorher ist dann vor dem Festspielhaus noch die große Bühne für die Promis. Vor allem Spitzenpolitiker kommen gerne nach Bayreuth. Kanzler Merz ist da, seine Vorvorgängerin Merkel und auch Ministerpräsident Söder. Dazu viele Minister aus Bundestag und Landtag, Baden-Württembergs Ministerpräsident Özdemir und sein Kollege aus Sachsen-Anhalt Haseloff kommen, genau wie einige Botschafter, aber auch der fränkische Kabarettist Michel Müller, Schauspieler Francis Fulton Smith und Sänger und Komponist Johnny Logan sowie auch Schauspieler Udo Wachtfeitel werden erwartet.
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14: Auf der A9 hat sich bei Greding eine Verfolgungsfahrt mit der Polizei abgespielt und am Ende hat ein Polizist sogar auf das Auto des flüchtenden Fahrers geschossen. Der Mann war vor einer Kontrolle in Schlangenlinien abgehauen. Gestoppt wurde der Wagen dann am Ende auf der A6, schon in Baden-Württemberg. Dann ist der Mann mit seinem Wagen auf einen Beamten zugefahren und der hat dann aus Notwehr geschossen. Der Fahrer ist festgenommen worden. Unter dem Motto Haltung ist hot wird heute in Berlin der Christopher Street Day gefeiert. Nach der Demo für Vielfalt und Menschenrechte wollen die Veranstalter am Brandenburger Tor das bisher größte Programm der Vereinsgeschichte präsentieren. In Weilheim könnte es in Zukunft eine

0: künstliche Surfwelle an der Ammer geben. Die Projektgruppe Ammerwelle um Initiator Stefan Hornung hat jetzt ein erstes Konzept vorgestellt und sucht Mitstreiter. Bis dahin ist es aber noch ein weiter Weg. Hornung im Antenne Bayern Interview.
1: Letztendlich muss man beim Wasserwirtschaftsamt eine Art Bauantrag stellen, kriegt dann hoffentlich das Go, wenn alles in Ordnung ist, dass wir das machen dürfen. Aber vorher müssen wir natürlich auch noch mit den Weilheimer Bürgerinnen und Bürgern reden und eben schauen, dass es für jeden etwas Positives ist.
0: Und deswegen ist noch nicht ganz klar, wohin die Welle genau kommt. Das trendet gerade online. Die Präsentation von Jürgen Klopp als neuen Bundestrainer, die schlägt im Netz immer noch hohe Wellen. Er hat ja angekündigt, dass er auch einige Spieler nominieren will, die noch gar nichts davon ahnen. Und dann gab es auch noch diese Aussage hier.
2: Wenn ihr morgen sagt, der ist scheiße, bin ich weg. Wenn der DFB sagt, so machen wir nicht weiter, bin ich weg. Wenn ihr euch daneben benehmt und meine Familie nicht in Ruhe lasst, bin ich weg.
0: Der ein oder andere fragt sich jetzt, baut er vielleicht schon mal vor, falls es doch nicht so ganz rund läuft? In den Kommentaren heißt es aber auch, Klopp spricht das aus, was eigentlich selbstverständlich sein sollte.
3: So ist es. Seid freundlich zueinander, habe ich gesagt. Also Antenne Bayern Verkehrszentrum, wir wollen, dass ihr gut ankommt. Guten Morgen, Markus Lukas.
4: Guten Morgen und wir starten mit der A3 Nürnberg Richtung Passau. Zwischen dem Kreuz Nürnberg und Oberölsbach. Hier eine Baustelle, nur eine Spur frei. 6 Kilometer Stau, 33 Minuten dauert es länger, sagt uns der Antenne Bayern Echtzeitmessung. Und Vorsicht, hier ist gerade auch noch ein Unfall passiert. Bitte passt auf, die Unfallstelle ist noch nicht gesichert. Dann bleiben wir auf der A3 Nürnberg Richtung Passau zwischen Metten und Hengersberg. Die Baustelle, 6 Kilometer Stau, hier 11 Minuten on top. A7 Fulda Richtung Würzburg zwischen dem Fuldaer Dreieck und Bad Brückenau Wildflecken. Die Dauerbaustelle 10 Kilometer Stau, 23 Minuten dauert es länger. Nochmal die A7, diesmal der Abschnitt Ulm Richtung Füssen-Reute und zwar zwischen Füssen und dem Grenztunnel Füssen. Hier Blockabfertigung im Tunnel, das war klar, dass das heute passieren wird. Bitte denkt dran, wenn ihr da drin steht im Stau, ihr dürft nicht von der Autobahn abfahren. Dann gehen wir rüber auf die A8 München Richtung Salzburg zwischen Rosenheim West und Fraßdorf. 11 Kilometer zäh, 13 Minuten länger, Grund auch hier die Baustelle. Also wir sehen es jetzt schon, die Reisewelle, die rollt an und damit ihr heute möglichst staufrei an euer Ziel kommt, sind wir nachher wieder für euch in der Luft. Unser Antenne Bayern und ADAC Verkehrsflieger mit allen frischen Infos aus dem Cockpit. Die neuesten Blitzer bayernweit, nur bei uns auf der A8 wird geblitzt bei Gersthofen, 120 sind erlaubt, außerdem in Regensburg in der Frankenstraße und Mittelfranken ist auch mit dabei, hier der Blitzer auf der B13, kurz vor Gunzenhausen, 110 dürft ihr hier fahren. Und wenn ihr noch was gesehen habt, Staus oder Blitzer, dann sagt uns gerne kostenlos Bescheid, ruft uns einfach an 0800 99.

0: gerade wieder einen Hit rausgehauen. Mark Forster auf Antenne Bayern, ein Lied. Schönen guten Morgen. Nutella, Brot und Müsli jetzt zum Frühstück. Schön und gut, aber langsam wäre mir eher nach einer Bratwurst mit Sauerkraut und einem kühlen Radler. Was ist nur los an diesem Wochenende? Party Hochburg Bayern. In Neuburg an der Donau in Oberbayern wird gefeiert seit gestern das Volksfest. Pichelsteiner Fest in Regen in Niederbayern ruft seit gestern nach euch. Und Volksfest Greding, Siebentäler Volksfest, Dietfurt an der Altmühle in der Oberpfalz und das traditionelle Anna-Fest im schönen Kellerwald in Forchheim. Da ging es gestern los. Bis zu 500.000 Menschen werden dort erwartet. Andreas ist einer davon.
1: Ja, auf das gute Bier natürlich, ja, auf das gute Essen, die netten Leute, die schöne Atmosphäre, schön lauschiges Plätzchen unter den Bäumen, das ist schon fantastisch. Ja.
0: Wetter passt auch heute. Viel Sonne, bis zu 32 Grad, abends schön lange warm. Also lasst es euch gut gehen. Ist doch herrlich, wenn sich nicht alles im Internet abspielt.

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10: Das Antenne Bayernwetter, Grill- und Badewetter mit viel Sonne heute, Temperaturen 27 bis 32 Grad. Am Abend gibt es am westlichen Alpenrand ein paar Schauer und Gewitter. Niederwern, Unterfranken 18 Grad, Landau an der Isar in Niederbayern ebenfalls aktuell 18 Grad und Lauingen an der Donau, Grüße nach Schwaben, 17 Grad. Morgen Sonne, Wolkenmix, von Südwesten her sind einzelne Schauer oder Gewitter unterwegs, dazu geht's mit den Temperaturen auf 24 bis 29 Grad.
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10: Traumhaft schön ist es bei uns im Freistaat und damit es auch so bleibt, ist an diesem Wochenende die Polizei in den Ausflugsgebieten in Oberbayern unterwegs und schaut genau hin. Yves Simon aus dem Antenne Bayern Nachrichtenteam.
11: Rund um den Chiemsee und den Simsee zum Beispiel, da kontrollieren Polizei und Ranger gerade verstärkt, ob sich Ausflügler auch wirklich an die Regeln in Natur- und Schutzzonen halten. An Wasser, aber auch auf dem Wasser. Besucher werden da direkt angesprochen und darauf hingewiesen, welche Bereiche tabu sind, zum Beispiel Brutgebiete von Vögeln. Auch im Allgäu, zum Beispiel am Forgensee, gibt es regelmäßig Kontrollen gegen Wildcampen. Im Landschaftsschutzgebiet da drohen Bußgelder bis zu 2.500 Euro.
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11: In Spanien und Frankreich mussten ja 200.000 Menschen vor den Waldbränden flüchten. Die Feuerwehren bei uns im Freistaat sind gut auf mögliche Waldbrände vorbereitet, sagen sie. Dafür sorgen vor allem die 7.500 freiwilligen Wehren. Die gibt es selbst in kleinen Dörfern und können ganz schnell erste Maßnahmen einleiten, bevor Verstärkung kommt. Es gibt spezielle Fahrzeuge bei den bayerischen Feuerwehren, auch für Löscharbeiten in steilem Gelände. Insgesamt sind 320.000 freiwillig bei der Feuerwehr in Bayern. In Donauwörth wird an diesem Wochenende ein Fest mit viel Tradition gefeiert, der Schwäbisch-Werder Kindertag. Bayern-Reporter Markus Pöpperl in Schwaben.
12: Das Fest gibt's nachweislich seit dem 17. Jahrhundert. Der Name erinnert an die Zeit, als Donauwörth noch Schwäbisch-Werd hieß. Heute und morgen gibt's beim Kindertag Markt- und Lagerleben, ein großes Spielfest und Live-Musik. Höhepunkt ist morgen Vormittag der Festumzug durch die historische Altstadt mit etwa 1.000 Kindern in historischen Gewändern.
11: Noch nie in der deutschen Lottogeschichte war so viel Geld im Jackpot wie jetzt. Der Grund, seit mehr als 3 Monaten schon wurde er nicht mehr geknackt. Der Jackpot steht momentan bei 101 Millionen Euro. Wegen der Deckelung werden allerdings nur höchstens 50 Millionen ausgeschüttet. Und das trendet gerade online. Carsten Linnemann, bisher CDU-Generalsekretär, aber bald Gesundheitsminister. Und im Netz fragen sich manche, da hat er sich doch schon vor einem Jahr mal ausdrücklich drum beworben, als die Regierung losgelegt hat.
13: Wenn Sie mich jetzt aufgestellt hätten, weiß ich nicht, als Gesundheitsminister wäre ich wahrscheinlich nicht erfolgreich gewesen. Die Leute hätten gesagt, warum wird der Gesundheitsminister? Was hat er damit zu tun? Und deswegen, Schuster, bleib bei deinen Leisten. Mach das, was du kannst. Und mir geht's gut. Ich fühle mich pudelwohl.
11: Ja, das war damals die Begründung auf die Frage, ob Linnemann nicht ein bisschen unzufrieden ist, so ganz ohne Ministerposten im Kabinett.
10: Aber vielleicht hat er sich auch weiterentwickelt.
11: Wollen wir es hoffen?
10: Das hat heute beim Verkehrszentrum. Wir wollen, dass er gut ankommt. Markus Lukas.
14: Servus. Und Luisa Maria macht den Anfang.
15: Auf der A9 München Richtung Berlin vor der Abfahrt Weidensee ist ein Reifenplatzer passiert von einem LKW und die Reifenteile liegen auf der rechten und mittleren Spur.
14: Dankeschön fürs Melden. Fahrt ihr bitte besonders vorsichtig. Dann haben wir den Unfall in der Baustelle auf der A3 in Nürnberg Richtung Passau zwischen dem Kreuz Nürnberg und Oberölsbach. 6 Kilometer Stau sind es aktuell. 25 Minuten kommen oben drauf, laut unserer Antenne bei einer Echtzeitmessung. Wir bleiben auf der A3, diesmal der Abschnitt Nürnberg Richtung Passau zwischen Metten und Hengersberg. 6 Kilometer Stau, hier 14 Minuten euer Zeitverlust. Die Dauerbaustelle auf der A7 Fulda Richtung Würzburg zwischen dem Fulda A3 und Bad Brückenau Wildflecken. 10 Kilometer Stau, 27 Minuten dauert es länger. Und viel los auf dem Weg in Richtung Süden, vor allen Dingen auf der A7 Ulm Richtung Füssen-Reute, hier zwischen Füssen und dem Grenztunnel Füssen. Deswegen ist im Grenztunnel auch die Blockabfertigung und hier steht ab Füssen immer wieder im Stau und hohes Reiseverkehrsaufkommen. Ist aber auch ein schwieriges Wort, vielleicht gut beim Scrabble. Sehen wir gerade auch auf der A8 München Richtung Salzburg zwischen Taufkirchen Ost und Holzkirchen hier 10 Kilometer zäh, 11 Minuten gibt es zusätzlich. Die neuesten Blitzer bayernweit nur bei uns. Auf der A3 wird geblitzt bei Deggendorf. 80 sind erlaubt, außerdem in Tacherting in der Altöttinger Straße und auf der B26 Höhe Rotenbucher Forst. 80 dürft ihr hier fahren. Und wenn ihr noch was gesehen habt, Staus oder Blitzer, dann immer her damit, kostenlos melden. 0800 994 9000.
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10: Gleich Lack, Leder und Strapse, vorher aber noch besten Antenne Bayern Millennium Hits. 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Schönen guten Morgen.

0: Show mit Paul-Johannes Baumgartner. Ich habe euch Lack, Leder und Strapse versprochen. Es gibt Lack, Leder und Strapse und das mitten im idyllischen bayerischen Wald. Genauer gesagt auf der Burgruine Runding. Es wird schrill, laut, verrückt, nackert und crazy.
1: Es ist erstaunlich, wie die Zeit rennt. Los geht's mit der Spinnerei.
0: Es ist Rocky Horror Picture Show Zeit und das ist das Besondere. Dieses Kultmusical gibt's auch auf Bayerisch und heißt Jockelsborische Gruselgeschichte. Initiator und Hauptdarsteller Roland.
2: Grundsätzlich in eine Rolle zu schlüpfen und die auszufüllen, das ist natürlich schon cool, was natürlich gewöhnungsbedürftig war, wenn man in Strapse schlüpfen muss. Wenn man das dann verkörpert, das ist natürlich anfängliche Überwindung, aber ich meine, es ist eine Rolle und es wird auch sensationell angenommen tatsächlich.
0: Die Rocky Horror Picture Show auf Bayerisch, Roland, groovt das genauso wie im Original oder vielleicht sogar noch viel mehr?
2: Ich habe das Ding vor 20 Jahren in München einmal im Original gespielt und habe damals schon gesagt, das gehört auf Bayerisch umgeschrieben, weil das einfach viel mehr hergibt und du natürlich auch mit Wortfloskeln im Bayerischen spielen kannst ohne Ende. Das ist ein bisschen lustiger wie das Original, aber nicht Klamauk, sondern trotzdem großes Theater.
0: Also nix wie hin, nächste Woche Donnerstag ist Premiere für Jockelsborische Gruselgeschichte, die bayerische Version der Rocky Horror Picture Show. Gespielt wird vom 30. Juli bis zum 16. August auf der Burgruine Runding in der Oberpfalz. Es gibt noch Tickets.
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0: Antenne Bayern, Leica Moser, Wolfgang und Basti hier.
1: Servus.
0: Die letzte Schulwoche vor den Sommerferien steht an. Der Einzige, der jetzt noch was arbeiten muss, ist euer Zeigefinger. Votet für den nächsten Schulhof-Gig. Es geht ja noch bis morgen Abend um 6. Holt euch auch einen Megastar.

0: live auf euren Pausenhof.
1: Und vielleicht macht es euch ja nur ein paar Extra-Votes klar bei Magiern. Da laufen zurzeit ein Haufen in Bamberg rum.
0: Ja.
1: Bei Bamberg zaubert.
0: Habt ein schönes Wochenende. Bis Montag im Guten Morgen Bayern hier auf Antenne Bayern.
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0: Packt die Badehose ein. Grill- und Badewetter heute mit viel Sonne. Temperaturen sommerliche 27 bis 32 Grad am Abend dann. Da gibt es am westlichen Alpenrand ein paar Schauer und Gewitter. Roding in der Oberpfalz 23 Grad. Gunzenhausen, Grüße nach Mittelfranken 22 und in Wasserburg am Inn in Oberbayern aktuell 21 Grad. Morgen Sonne-Wolken-Mix. Von Südwesten her sind einzelne Schauer oder Gewitter unterwegs. Temperaturen nach wie vor auch morgen recht warm, auch wenn es ein bisschen unbeständig wird morgen. 24 bis 29 Grad. Damit direkt rein ins Antenne Bayern Verkehrszentrum, 9:30. Wir wollen, dass ihr gut ankommt. Markus Lukas.
13: Servus und wir starten mit dem Unfall in der Baustelle auf der A3 Nürnberg Richtung Passau zwischen dem Kreuz Nürnberg und Oberölsbach. Hier ist gerade nur eine Spur befahrbar. Insgesamt hier 6 Kilometer Stau. 33 Minuten müsst ihr mehr einplanen, sagt unsere Antenne Bayern Echtzeitmessung. Wir bleiben auf der A3 Nürnberg Richtung Passau. Die Baustelle zwischen Metten und Hengersberg. Hier 7 Kilometer Stau. 14 Minuten kommen obendrauf. Dauerbaustelle auf der A7 Fulda Richtung Würzburg zwischen dem Fulda A3 und Bad Brückenau Wildfleck. 10 Kilometer Stau hier, 39 Minuten neuer Zeitverlust. Dann haben wir die Blockabfertigung im Grenztunnel Füssen. Hier ist schon sehr, sehr viel los auf der A7 Füssen Ulm Richtung Füssen-Reute. Ab Nesselwang hier gerade 4 Kilometer Stau, 17 Minuten müsst ihr mehr einplanen. Dann auf dem Weg in den Süden die Urlauberstrecke auf der A8 München Richtung Salzburg zwischen Taufkirchen Ost und Holzkirchen. Im Moment 10 Kilometer Stau, hier eine Viertelstunde dauert es länger. Unfall auf der A9 Nürnberg Richtung München zwischen Pfaffenhofen an der Ilm und dem Kreuz Neufahr. 6 Kilometer Stau hier, 17 Minuten kommen obendrauf und gerade noch reingekommen. Unfall auf der A99 Ostumfahrung München Richtung Salzburg zwischen Hohenbrunn und Ottobrunn. Unfall mit 3 Fahrzeugen, die rechte Spur ist hier blockiert und hier ist auch jede Menge Kraftstoff ausgelaufen, der jetzt von der Fahrbahn abgepumpt werden muss. Die neuesten Blitzer bayernweit, nur bei uns, Ritchie.
14: Nürnberg-Altenfurt in Fahrtrichtung Fischbach. Da steht er an der altbekannten Stelle bei der Bushaltestelle sozusagen.
13: Danke, Ritchie, fürs Melden. Noch ein Blitzer in Fürstenfeldbruck in der Augsburger Straße und Ceylan ist mit dabei. Hier der Blitzer auf der B20. Und wenn ihr noch was gesehen habt, Staus oder Blitzer, dann sagt uns gerne kostenlos Bescheid. Einfach durchklingeln 0800 994 9000.

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0: Antenne Bayern mit Luis Capaldi und gleich hier in Bayerns beste Musik die aktuelle von DJ End of Beginnings.
1: Dieser Käsige Michael! Käsige Michael!
2: Ja, das war sehr lustig.
0: Ja, gerade auf Instagram und TikTok geht das voll durch die Decke, der Käsige Michael.
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0: Fragt bitte nicht nach dem tieferen Sinn des käsigen Michael. Eigentlich ist es nur ein simples Video, bei dem ein Ei auf die Türklinke einer geschlossenen Tür gelegt wird, hinter der sich anscheinend der käsige Michael befinden soll. Jemand kündigt an, sollte der käsige Michael die Tür öffnen, sein Leben wird ruiniert sein. Und daraufhin wird ihm gesungen, käsiger Michael, öffne deine Tür. Mehr passiert nicht. Wirklich Sinn ergibt es nicht. Vielleicht gerade deswegen so erfolgreich. Und die Schülerinnen und Schüler in Neustadt in Oberfranken kannten das natürlich bei unserem Schulhof-Gig diese Woche. Und alle haben den Song mit ihrem Star, mit Loi, auf der Bühne direkt angestimmt.

0: Konzert mitten ins Herz der Kids. Alle haben es gefeiert. Wenn ihr wollt, dass der nächste Megastar an eurer Schule aufschlägt, Antenne Bayern Schulhof Gigs, dann abstimmen, abstimmen, abstimmen. Jetzt auf antenne.de. Bis morgen 18 Uhr. Habt ihr noch Zeit? Ich drücke euch die Daumen.
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4: Boah, das macht super Spaß. 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
13: Das Antenne Bayern Wetter. Also man kann sagen, heute ist definitiv der schönere Tag des Wochenendes, weil morgen wird es ein bisschen unbeständig. Wenn ihr was plant, dann am besten heute. Viel Sonne, schöne Temperaturen, angenehme 27 bis 32 Grad am Abend. Dann gibt es am westlichen Alpenrand ein paar Schauer und Gewitter. Aber ansonsten bleibt es lange warm und sehr, sehr lange trocken. Dettelbach in Unterfranken aktuell, guten Morgen, 21 Grad bei euch. Straubing in Niederbayern 21 und Buchloe in Schwaben aktuell 22 Grad. Morgen, hab schon angekündigt, Sonne-Wolken-Mix. Von Südwesten her sind einzelne Schauer oder Gewitter unterwegs. Temperaturen auch morgen nach wie vor trotzdem recht warm, bei 24 bis 29 Grad.
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13: Vergesst die WM, jetzt wird wieder richtig Fußball gespielt hier. Nach der WM stecken die bayerischen Profiklubs ja schon mitten in der Vorbereitung auf die neue Bundesliga-Saison. Im Amateurfußball rollt der Ball ja schon wieder und in vielen Bezirksligen startet heute die Punkterunde. Es gelten dabei einige neue Regeln. Yves Simon aus dem Antenne Bayern Nachrichtenteam.
14: Ja, wenn im Allgäu heute zum Beispiel der FC Oberstdorf und der FC Bad Wörishofen aufeinandertreffen, kann der Schiedsrichter keinen Spieler mehr für 10 Minuten vom Platz schicken. Die Zeitstrafe ist im Amateurbereich abgeschafft worden. Außerdem greifen ein paar Regelanpassungen aus der WM jetzt auch in Bayern. Nach einer Behandlung muss ein verletzter Spieler mindestens eine ganze Minute draußen bleiben und wer sich bei Abstößen oder auch Einwürfen zu viel Zeit lässt, riskiert, dass der Schiri 5 Sekunden runterzählt. Ist die Zeit dann abgelaufen, bekommt der Gegner statt des Abstoßes einen Einwurf oder eine Ecke.
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14: Trotz der Sperre der Straße von Hormus im Iran ist die Ölversorgung in Europa gesichert. Das sagt die Ökonomin Franziska Holz vom Deutschen Institut für Wirtschaftsforschung. Öl ist allerdings weiter extrem teuer. Seit Ausbruch des Iran-Kriegs Ende Februar hat sich der Preis fast verdoppelt. Die Regierung will den Tankrabatt trotzdem nicht verlängern. Das ist mutig und auch richtig aufmerksam. In Kulmbach in Oberfranken, da haben 3 Kids einen Unfall in einem Parkhaus beobachtet und dann sind sie direkt zum Polizeirevier gelaufen, um es zu melden. Die 10- und 11-Jährigen konnten ganz genau beschreiben, wie eine Autofahrerin einen geparkten Wagen gestreift hat und dann einfach weitergefahren ist, um einzukaufen. Die Kinder haben einen Polizisten zu den beiden geparkten Autos geführt, die standen nicht weit voneinander entfernt. Und jetzt laufen Ermittlungen wegen Unfallflucht. Im Nürnberger Stadionbad, da ist Sommerfest mit viel Sport und Bewegung für die ganze Familie. Der Termin ist ganz bewusst jetzt so kurz vor den Sommerferien. Bayern-Reporterin Birgit Behringer in Mittelfranken.
2: Ja, denn die Stadt und der für die Bäder zuständige Bürgermeister Kriegelstein, die wollen Lust machen, rauszugehen, aktiv zu sein, auch gern mal ins Freibad zu gehen. Die Wasserwacht ist heute mit dabei und nimmt Schwimmabzeichen ab. Die Turmspringer laden zum Schnuppertraining ein und veranstalten eine Show. Auch der Kanuverein stellt sich vor und dazu gibt es viel Programm auf der Liegewiese.
14: Das trendet gerade online, die Motivvorschläge der Europäischen Zentralbank für die neuen Euroscheine. Im Netz können wir als EU-Bürger gerade abstimmen, welche Scheine wir ab 2028 haben wollen. Es gibt im Netz natürlich auch jede Menge Memes mittlerweile. Tatsächlich im Rennen sind Vögel oder auch europäische Persönlichkeiten als Motiv. Da Vinci ist da zum Beispiel drauf. Bei Insta finden einige eine Plastikflasche mit einem fest montierten Deckel. Das würde doch eigentlich viel besser passen zur EU.
13: Wie man immer mit der anderen Hand weghalten muss beim Trinken, damit der Nase nicht im Weg ist. Genau. Schöne Idee. 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Markus Lukas.
3: Servus. Ja, Reiseverkehr in Bayern. Viel los heute auf Bayerns Straßen und unserer Antenne Bayern und ADAC Verkehrsflieger ist nachher wieder für euch in der Luft. Wir beobachten den Verkehr für euch von oben. Einiges los, nämlich wir starten mal mit der Lisa.
15: Auf der A3, kurz nach der Ausfahrt von Marsfelden, hat ein Auto sein Fahrradanhänger mit 2 oder 3 Fahrrädern verloren. Liegt auf der mittleren Spur.
3: Oh je, das ist gefährlich. Danke dir fürs Melden. Dann bleiben wir auf der A3 in Nürnberg Richtung Passau zwischen dem Kreuz Nürnberg und Oberölsbach. 6 Kilometer Stau in der Baustelle. Hier gab es noch zusätzlichen Unfall, dadurch 37 Minuten, die ihr mehr einplanen müsst. Dauerbaustelle auf der A7 Fulda Richtung Würzburg zwischen dem Fuldaer Dreieck und Bad Brückenau Wildflecken. 10 Kilometer Stau immer noch. Unsere Antenne Bayern Echtzeitmessung sagt 38 Minuten müsst ihr hier mehr einplanen. Blockabfertigung im Grenztunnel Füssen. Das betrifft dann die A7 Ulm Richtung Füssenreute ab Nesselwang. 4 Kilometer

0: Leipziger Stau, 18 Minuten dauert es länger. Unfall auf der A9 Nürnberg Richtung München zwischen Pfaffenhofen an der Ilm und Allershausen. Hier 5 Kilometer Stau, 16 Minuten on top. Und dann noch der Unfall auf der A99 Autobahnring München. 3 Fahrzeuge sind hier beteiligt, aktuell zwischen Haar und Ottobrunn. Die rechte Spur blockiert. 5 Kilometer Stau, 37 Minuten euer Zeitverlust. Die neuesten Blitzer bayernweit nur bei uns. Auf der A8 wird geblitzt bei Gersthofen. 120 sind hier erlaubt. Außerdem in Würzburg in der Rimparer Straße. Und die B12 ist noch mit dabei, kurz vor Marktl im 80er Bereich. Und wenn ihr noch was gesehen habt, Staus oder Blitzer, dann sagt uns gerne kostenlos Bescheid. Ruft uns einfach an 0800 994 9000.
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2: Und den besten Millennium-Hits für euch. Gleich Ronan Keating, außerdem Flashbacks aus den 90ern.

0: Love's Me Better. Felix Jähn und Jasmine Thompson in der Antenne Bayern Samstagshow um 21:45. Das Warten hat ein Ende. 4 Jahre in Zug und endlich ist es wieder soweit. Das größte historische Festival Europas, die Wallenstein-Festspiele in Memmingen. Die ganze Stadt inklusive der 4.500 Bürger in historischen Kostümen steht bereit. Morgen geht's los. Gerade wird aber im Allgäu noch ganz viel gehämmert und gewerkelt. Thorsten, der Veranstalter, bei uns nach so viel Vorbereitung und Arbeit. Was sind die größten Gänsehautmomente für euch?
1: Das sind mit Sicherheit die beiden Umzüge. Wenn knapp 4.500 Mitwirkende, 30 Kutschen und Gespanne in die Stadt einziehen mit knapp 300 Pferden und wirklich alles darstellen, von dem Generalissimus Wallenstein bis hin zu dem armen Bettler, ja, am Rande der Bevölkerung, die kompletten Soldatengruppen. Das sind natürlich schon Massen und das sind ganz, ganz beeindruckende Bilder. Aber auch für uns Teilnehmer, wenn wir das erste Mal eben am Sonntag dann durch das Ulmer Tor einmarschieren und die vielen, vielen Zuschauer sehen, das ist schon ein Gänsehautmoment.
0: Ja. Megawetter, das ist großartig. Viel Freude euch. Die Wallenstein-Festspiele morgen um 13:30 Uhr. Wie gehört, der spektakuläre Einzug Wallensteins, dem Feldherrn in der Memminger Innenstadt. Das größte historische Festival Europas.

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2: 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Superstar Loi hat den nächsten Schulhof verwandelt.
3: Statt Pausenbrot und Tischtennis
2: gab's Emotion und unvergessliche Momente pur an der staatlichen Realschule in Neustadt bei Coburg. Neustadt.

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6: Es ist 10:30. Seit 5 Uhr, na, seit 6 Uhr stehe ich hier. Und eigentlich immer zur halben Stunde, Schmidi, sage ich immer dasselbe Wetter. Und dann sagt jemand zu mir, aber mach doch mal ein anderes Wetter. Was soll ich denn für ein anderes Wetter sagen, wenn das Wetter unverändert schön ist?
7: Das ist doch super.
6: Das Wetter unverändert schön. Unverändert, auch das wiederhole ich seit 6 Uhr morgens, 27 bis 32 Grad. Unverändert gibt es auch am Abend am westlichen Alpenrand ein paar Schauer und Gewitter. Das Einzige, was sich ändert, sind die Temperaturen. Aktuell, weil es jetzt langsam warm wird, Bad Reichenhall in Oberweilen aktuell 24, Neuenburg vorm Wald in Oberpfalz 24, Bayreuth in Oberfranken 23 Grad. Morgen Sonne-Wolken-Mix vom Südwesten her, einzelne Schauer oder Gewitter unterwegs. Temperaturen nach wie vor recht warm, auch wenn es sehr wechselhaft wird. Morgen 24 bis 29 Grad. Soll ich schon mal die Titelmelodie von Magnum rausholen?
7: Ja, gerne.
8: Immer. Sehr, sehr gut.
6: Das hat der Bahnverkehrszentrum. 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Markus Lukas.
7: Unverändert schön. Ich wünschte, ich könnte das Gleiche auch über den Verkehr sagen. Aber leider haben wir gerade die Vollsperre reinbekommen von der A3 Würzburg Richtung Frankfurt zwischen Aschaffenburg Ost und Aschaffenburg West. Hier gab es einen schweren Unfall. Die Reinigungsarbeiten laufen gerade an und es beginnt sich hier auch zu stauen. Bleiben wir auf der A3. Diesmal der Abschnitt Nürnberg Richtung Passau. Zwischen dem Kreuz Nürnberg und Oberölsbach immer noch die Baustelle mit Unfall hier. Nur die rechte Spur ist gerade frei. 7 Kilometer Stau sind es hier. 32 Minuten dauert es länger, sagt unsere Antenne bei einer Echtzeitmessung. Dann gehen wir auf die A7, die Dauerbaustelle Fulda Richtung Würzburg zwischen dem Fulda A3 und Bad Brückenau Wildflecken. 11 Kilometer Stau hier, eine Dreiviertelstunde müsst ihr mehr einplanen. Wir bleiben auf der A7, diesmal der Abschnitt Ulm Richtung Füssen-Reute ab Nesselwang. Blockabfertigung im Grenztunnel Füssen, deswegen staut es sich hier 4 Kilometer Stau, 14 Minuten euer Zeitverlust. Gehen wir auf die A8, Salzburg Richtung München, hier viel los, das ist die Reiseroute in Richtung Süden zwischen Holzkirchen und im Kreuz München Süd gab es einen Unfall, 11 Kilometer Stau, 20 Minuten euer Zeitverlust. Gute Nachrichten gibt es von der A99, die Ostumfahrung München Richtung Salzburg. Hier ist die Unfallstelle jetzt geräumt zwischen Hohenbrunn und Ottobrunn. Hier geht es zumindest wieder gut durch, aber ganz staufrei ist es auf der A99 trotzdem nicht. Zwischen H und dem Kreuz München Süd hier 9 Kilometer Stau, 16 Minuten kommen oben drauf. Die neuesten Blitzer bayernweit. Nur bei uns in Nürnberg wird geblitzt auf Nordwestring. 60 sind erlaubt, außerdem in der Oberpfalz bei Schwarzen Feld in der Böttcherstraße und das Allgäu ist mit dabei. Auf der B12 wird geblitzt bei Kraftesried. Wenn ihr noch was gesehen habt, Staus oder Blitzer, dann immer her damit, kostenlos 0800 994 9000.
6: Ich habe die Titelmelodie von Magnum. Was ist mit unserem Verkehrsflieger?
7: Ja, der ist unterwegs und der meldet sich gleich.
6: Meldet sich.
7: Haben wir die ersten Eindrücke dann aus dem Cockpit.
6: Da nehme ich mir die Titelmelodie von Magnum nochmal auf.
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1: Super geil. Neu BTS mit Swim.
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1: Der perfekte Popsong, würde ich mal sagen. BTS auf Antenne Bayern, Swim, die aktuelle. 10 Minuten vor 11. Jetzt gibt's Geschenke. Es gibt Geschenke hier in der Antenne Bayern Samstagshow. Habt ihr Bock auf den Eumerer? Habt ihr Bock auf den Fenzel? Feiert ihr Bass, Brass und den Bayern-Sound? Dann sitzt ihr hier in der ersten Reihe.
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1: Mit dem Eumerer, dem Fenzel, Rian, über 70 weitere

0: Und ihr doch hoffentlich auch. Nächstes Wochenende geht's rund in Eching in Oberbayern. Bei Brass vom Feinsten beim Festival 0800 994 1000. Antenne Bayern, der Paul ist hier.
1: Morgen, hier ist der Richard. Du, ich darf gerne mit dem Fenzel tanzen und mit dem Eimerer wackeln.
0: Dann bist du unser Mann.
1: Oh, ja super.
0: 4 Tickets haben wir für dich. Wen willst du mitnehmen?
1: Du, einen Sohn und Tochter.
0: Dann sind es schon 3 und der 4. wird sich ja wohl noch finden, oder?
1: Ja, meine Frau.
0: Schau, dann haben wir doch. Dann haben wir doch die Familie komplett. 4 Tickets fürs ganze Wochenende inklusive Übernachtung in der Almhütte für euch.
1: Super, vielen, vielen Dank und ein schönes Wochenende. Du hast mein Wochenende verzaubert.
0: Das freut mich. Richard, schönes Wochenende.
1: Danke dir.
0: Servus. Viel Spaß auf der Brasswiesn.
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12: Das Antenne Bayern-Wetter, Grill- und Badewetter mit viel Sonne. Heute, der Samstag, definitiv der schönere und planbarere Tag des Wochenendes, was das Wetter betrifft. Temperaturen 27 bis 32 Grad. Am Abend gibt es dann am westlichen Alpenrand ein paar Schauer und Gewitter. Schonungen in Unterfranken, 24 Grad. Hallo, liebe Günzburger, hallo nach Schwaben. Bei euch 24 Grad und Deggendorf, meine Geburtsstadt in Niederbayern, aktuell 23 Grad. Morgen Sonne, Wolkenmix. Von Südwesten her sind einzelne Schauer oder Gewitter unterwegs. Temperaturen nach wie vor recht warm, auch morgen bei 24 bis 29 Grad.
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12: Aktuelle Straßenumfrage. Was sagt Ihnen Richard Wagner? Antwort: Ich liebe seine Steinofenpizza. In Bayreuth wird aktuell der rote Teppich gerade nochmal gesaugt. Heute beginnen die Wagner-Festspiele, sogar mit einer Jubiläumsausgabe. Yves, 150 Jahre Festspiele.
13: Die Eröffnung im Festspielhaus, die ist dann um 18 Uhr. Und auch zum Jubiläum wird nicht Wagner gespielt, sondern Beethovens 9. Symphonie. Vorher ist noch vor dem Festspielhaus die große Bühne für die Promis. Kennen wir vor allem Spitzenpolitiker, kommen ja immer gern nach Bayreuth. Kanzler Merz ist wieder da und auch seine Vorvorgängerin Merkel, die bezeichnet sich selbst ja auch als Wagner-Fan. Ministerpräsident Söder natürlich auch. Aber auch der fränkische Kabarettist Michel Müller, Schauspieler Francis Fulton Smith haben zugesagt, Sänger Johnny Logan und Schauspieler Udo Wachtfeitel.
12: Tatort Bayreuth.
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13: Ja, und bevor es für Bundeskanzler Merz nach Bayreuth geht, hat er noch so ein bisschen was zu tun mit der Kabinettsumbildung, denn es hakt ordentlich. Unter anderem wird Verkehrsminister Schnieder ja ausgetauscht. Als Nachfolger wollte Merz eigentlich Fritz Günzler haben, einen CDU-Abgeordneten, aber der hat jetzt scheinbar aus fachlichen Gründen abgesagt. Gesundheitsminister wird Carsten Linnemann, der hat zwar schon zugesagt, aber vor einem Jahr, da hatte er noch erklärt, dass er sich nicht vorstellen kann, Gesundheitsminister zu werden. Fast ganz Deutschland ist schon in den Ferien und fliegt um die Welt. Wir müssen uns hier in Bayern noch eine knappe Woche gedulden. Sprit für die Flieger ist auf jeden Fall aber genug da. Lufthansa München-Chef Reitz hat das jetzt nochmal bestätigt.
14: Die Versorgung ist sicher. Wir haben an keinem Lufthansa-Standort Knappheit in irgendeiner Form und der Ausblick auf den Sommer ist auch stabil.
13: Die Flieger sind also aufgetankt und der Sommer ist gesichert. In Ingolstadt ist ein 21-Jähriger nachts mit über 150 km/h durch die Stadt gerast. Die Polizei hat dann auch ordentlich Gas gegeben, um hinterherzukommen, konnte sich aber trotz der hohen Geschwindigkeit nicht durchsetzen, also nicht überholen. Und erst als ein Taxi dann eine enge Stelle blockiert hat, da wurde der Wagen gestoppt. Der Fahrer hat sich über die Kontrolle noch lustig gemacht. Er hatte auch keinen Führerschein dabei, den hat er extra zu Hause gelassen. Am Ende hat die ganze Trickserei aber nichts gebracht. Die Anzeige läuft. Das trendet gerade online. Alle Lego-Fans, die sind happy. Auf Insta, da sind jetzt neue Erwachsenenmodelle veröffentlicht worden, die bald auf den Markt kommen. Zum Beispiel gibt's den außerirdischen ET, die Londoner Tower Bridge, verschiedene Pokémon und es gibt auch das Hubble-Weltraumteleskop. Die Fans können's kaum erwarten.
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16: Servus. Ja, und man merkt, dass in 14 Bundesländern schon die Sommerferien sind. Es ist richtig viel los gerade. Starten wir mal mit der A3 Würzburg Richtung Frankfurt. Hier ein Unfall zwischen Goldbach und Aschaffenburg. Denkt ihr bitte unbedingt an die Rettungsgasse. Wir haben im Moment 9 Kilometer Stau, 50 Minuten euer Zeitverlust. Unfall in der Baustelle auch auf der A3 Nürnberg Richtung Passau. Hier zwischen dem Kreuz Nürnberg und Oberölsbach. Nur eine Spur ist frei aktuell. 7 Kilometer Stau, 37 Minuten länger, sagt die Antenne Bayern Echtzeitmessung. Dann wechseln wir auf die A7 Fulda Richtung Würzburg. Zwischen dem Fulda A3 und Bad Brückenau Wildflecken. 11 Kilometer Stau in der Baustelle, 46 Minuten kommen obendrauf. Wir haben die Blockabfertigung im Grenztunnel Füssen, betrifft dann die A7 Ulm Richtung Füssen-Reute. Ab Nesselwangen hier, denkt bitte dran, es gibt ein Abfahrverbot. Das heißt, ihr müsst bei Stau unbedingt auf der Autobahn draufbleiben. 3 Kilometer Stau sind es im Moment, 20 Minuten dauert es länger. Dann noch der Blick auf die A8 Salzburg Richtung München. Auch hier viel los zwischen Weihern und dem Kreuz München Süd. 14 Kilometer Stau, 22 Minuten extra. Die neuesten Blitzer bayernweit. Nur bei uns in Unterfranken wird geblitzt. Auf der B286 kurz vor Sulzheim. Außerdem in Augsburg in der Berliner Allee und auf der B85 bei Passau. Wenn ihr noch was gesehen habt, Staus oder Blitzer, dann sagt uns gerne kostenlos Bescheid. Einfach anrufen 0800 994 9000.
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12: Meine Lieben für euch. Die Antenne Bayern Millennium Hits, da verschlägt mir fast schon die Stimme. Besten Flashbacks aus den 90ern. DJ Bobo holt die Feuerzeuge raus. Oder die Taschenlampe bei eurem Smartphone. Außerdem noch alle aktuellen Hits natürlich auch für euch in dieser Stunde.

0: immer wieder schön. Flashback aus den 90ern. DJ Bobo in der Antenne Bayern Samstagshow. Everybody. Was machen wir, was macht ihr, wenn ihr ein Hotel gefunden habt oder in ein neues Restaurant gehen wollt, das ihr eben bislang noch nicht kennt? Ich glaube, da sind wir uns einig, ganz, ganz viele von uns. Wir werden uns wahrscheinlich erstmal die Google-Bewertungen anschauen. Wir wissen, viele Gastrobetriebe und Hotels in Bayern lassen Google-Bewertungen einfach löschen. In Nürnberg und München ist das mittlerweile jeder vierte Betrieb. Ja, wie finden wir das? Beziehungsweise wie finden Sie das, Dr. Thomas Gebhardt, Landesgeschäftsführer des Bayerischen Hotel- und Gaststättenverbands?
1: Ja, also auf jeden Fall haben Bewertungen heutzutage

0: Frage schon einen Einfluss, auch auf Ruf, auf das Geschäft insgesamt. Und von daher muss man eben genau schauen, was da passiert. Und da gibt es gerechtfertigte Löschungen und auch weniger gerechtfertigte, glaube ich. Und in dem Mischmasch bewegen wir uns.
1: Was wäre denn Ihrer Meinung nach eine gerechtfertigte Löschung?
0: Naja, wenn es offensichtlich Schmähkritik ist, wenn es Diffamierungen sind, auch das gibt's, dann ist man durchaus darauf aus, den Betrieb zu schädigen. Und da ist es nur recht und angemessen, dass man aktiv wird, dass man auch gerichtlich dagegen vorgeht. Denn das kann ja wirklich Rufschädigung auch zu Umsatzeinbußen führen. Und das wäre jetzt so der klassische Fall, wo man auch durchaus dagegen vorgehen sollte.
1: Haben Sie denn eine Empfehlung für uns, was wir denn tun können, wenn uns im Restaurant zum Beispiel was nicht passt? Am besten gleich sagen, wenn was nicht passt, statt hinterher?
0: Noch vor Ort das Aufklären, das ist einfach der bessere Weg, als im Nachgang irgendwie eine schlechte Bewertung machen. Ich kenne aber auch viele Hoteliers, auch Gastronomen, die sich die einzelnen Bewertungen schon zu Herz nehmen, auch dann kontaktieren die Gäste nochmal, aufklären, und da besteht dann durchaus auch wieder Verständnis für die spezielle Situation, wo es vielleicht mal nicht so hundertprozentig war. Also konstruktive Kritik ist immer super. Am besten gleich direkt vor Ort, dann kann man das abstellen oder was besser machen. Denn wir möchten ja einfach ein schönes Erlebnis für die Gäste haben.
1: Das ist doch immer noch das Beste, gleich raus damit, sonst liegt es zu lang im Magen und ich meine damit nicht das Essen. Und wenn man dann doch eine Bewertung schreibt, vielleicht sich immer vorstellen, würde ich das auch genau so sagen, wenn mir der oder die ich gerade bewerte, mir persönlich gegenüber sitzen würde.

0: Einst größtes Silberbergwerk der Welt, heute das Ausflugshighlight in Tirol. 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
12: Dieser Samstag, meine Lieben, bringt euch viel Sonne und wenige Wolken. Es ist ein richtig schöner Sonnensamstag heute. Höchstwerte 27 bis 32 Grad. Am Nachmittag im Südwesten ein bisschen wolkiger und zum Abend dann in den Alpen einzelne Schauer oder Gewitter. Cham in der Oberpfalz 26 Grad. Wolfertschwenden im Allgäu ebenfalls 26 Grad. Und Neudrossenfeld in Oberfranken 25 Grad. Nachts sternklar. In Alpennähe bewölkt, Tiefstwerte 18 bis 11 Grad, das System kühlt ein bisschen runter. Nimmt aber eigentlich nur Anlauf, weil morgen Sonne-Wolken-Mix im Süden, einzelne Schauer oder Gewitter, aber immerhin noch Temperaturen 24 bis 30 Grad. Das Antenne Bayern Verkehrszentrum. Wir wollen, dass ihr gut ankommt. Markus Lukas.
13: Servus. Ja, Bergungsarbeiten in der Baustelle. Das ist keine gute Kombi, gerade auf der A3 in Nürnberg Richtung Passau zwischen dem Kreuz Nürnberg und Oberölsbach. Die rechte Spur ist frei als einzige Spur. Im Moment 7 Kilometer Stau. Hier 35 Minuten müsst ihr mehr einplanen. Wir bleiben auf der A3. Diesmal der Abschnitt Frankfurt Richtung Würzburg zwischen Seligenstadt und Aschaffenburg Ost. 10 Kilometer Stau hier. Eine halbe Stunde kommt obendrauf laut unserer Antenne Bayern Echtzeitmessung. Dann haben wir die A7 Fulda Richtung Würzburg zwischen dem Fulda A3 und Bad Brückenau Wildflecken. Die Dauerbaustelle, mal wieder 10 Kilometer Stau, hier 50 Minuten euer Zeitverlust. Die A7, der Abschnitt Ulm Richtung Füssenreute zwischen Illertissen und dem Kreuz Memmingen, hier 15 Kilometer Stau, 23 Minuten obendrauf. Dann haben wir eine frische Info aus unserem Antenne Bayern und ADAC Verkehrsflieger, betrifft die A8, da ist er gerade unterwegs, Salzburg Richtung München zwischen Aachenmühle und dem Inntaldreieck, 6 Kilometer Stau, hier 25 Minuten kommen obendrauf. Wir bleiben noch auf der A8, diesmal Salzburg Richtung München, also die Gegenrichtung hier zwischen Holzkirchen und dem Kreuz München Süd. 12 Kilometer Stau, 19 Minuten dauert es länger. Die neuesten Blitzer bayernweit nur bei uns. Gunther.
14: In Holzkirchen in der Tannerstraße in Fahrt Richtung Tann Auf der rechten Seite in Höhe Haus Nummer 20 steht ein dunkler Caddy.
13: Oh, jetzt wissen wir es aber ganz genau. Danke dir fürs Melden. Dann haben wir noch einen Blitzer in Neu-Ulm in der Ringstraße und in der Oberpfalz auf der B299 bei Hahnbach. Und wenn ihr noch was gesehen habt, Staus oder Blitzer, dann sagt uns gerne kostenlos Bescheid. Ruft uns einfach an 0800 994.

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1: Ich fand's richtig cool. 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

0: 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Das Antenne Bayern-Wetter im Sommermodus. Super schön heute und warm mit bis zu 32 Grad. Jetzt aktuell sind es 23 in Waldkirchen, Niederbayern, 24 in Schwarzenbach an der Saale in Oberfranken und in Schwaben in Dürlauingen 25 Grad. Aber wir haben die Gewitter auf dem Schirm, die können später Richtung Alpen mal aufploppen. Schauen wir noch auf den Sonntag, da bekommen wir so einen Sonne-Wolken-Mix. Es wird windig und im Süden kann es vereinzelt auch mal kurz regnen.
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2: Um 12 Uhr mit Yves Simon, grüß Gott. Wer jetzt am Wochenende von Bayern aus mit dem Auto nach Österreich oder in die Schweiz fährt, sollte beim Online-Kauf der Vignette besonders aufpassen. Laut Polizei, unter anderem in Trostberg, sind viele Fake-Seiten unterwegs, die mit halbierten Preisen werben oder die so aussehen, als wäre es die offizielle Seite. Die Vignetten dort, die werden allerdings nicht aktiviert und an der Mautstelle gilt das dann als Fahren ohne Gebühr. Es drohen zusätzliche Strafen plus auch noch Kosten für eine echte Plakette. Die Polizei rät, Internetseiten selbst im Browser einzutippen. So ist man auf der sicheren Seite und Angebote mit auffällig günstigen Preisen zu meiden. Mit einer großen Parade durch die Innenstadt feiert Berlin heute den Christopher Street Day. Mehr als 100.000 Menschen und viele Wagen und Fußgruppen nehmen daran teil. Der Berliner CSD ist eine der größten Demos für Vielfalt und Menschenrechte in Europa. Vor dem Beginn haben die Organisatoren vor einem raueren gesellschaftlichen Klima gewarnt. Die Friedrich-Städtler-Schule in Nürnberg sucht Ausweichräume fürs nächste Schuljahr und auch schon für die Zeugnisverleihung nächste Woche Freitag. Das Gebäude ist nämlich durch ein Unwetter so stark beschädigt worden, dass dort auf absehbare Zeit kein Unterricht mehr möglich ist. Bis zu den Ferien findet der Ersatzunterricht erstmal außerhalb des Gebäudes statt, so steht es auf der Homepage. Das ist aber natürlich keine Dauerlösung, gerade dann im Herbst nach den Sommerferien. In Kaufbeuren gibt es heute Profifußball zu sehen. Bayern-Reporter Markus Pöpperl im Allgäu.
3: Ja, der FC Augsburg trifft hier im Kaufbeurer Parkstadion um 14 Uhr auf den Drittligisten Saarbrücken. Der FCA ist seit knapp 2 Wochen in der Vorbereitung und hat sein erstes Testspiel gegen eine Schwabenauswahl mit 5:0 gewonnen. Saarbrücken wird die Mannschaft von FCA-Coach Manuel Baum aber sicherlich vor größere Herausforderungen stellen. In der nächsten Woche geht's dann für die Augsburger ins Trainingslager nach Tirol.
2: Das trendet gerade online. Spider-Man also ganz real. In Arkansas, da hatte eine Person Probleme dabei, über eine vielbefahrene Kreuzung zu kommen und deswegen ist er dann Spider-Man zur Rettung gekommen. Chris Hallenthal heißt er eigentlich und er arbeitet mit Kindern, hatte deswegen auch das Kostüm an. Chris springt also ganz schnell aus dem Auto raus und hilft dem Rollstuhlfahrer über die Straße.
4: Oh.
2: Die Polizei fand die Aktion auch richtig stark und hat neben der Videoaufnahme auch gleich noch ein Statement rausgegeben, in dem sie Chris für die ganze Aktion dankt.
4: Ich habe das Video gesehen, richtig toller Typ, cool.
2: Und macht natürlich auch ordentlich was her.
4: Ja, kommt das Faschingskostüm vielleicht nochmal zum Einsatz. Gute Nerven, ihr Lieben, an alle unterwegs. Frisches Update aus dem Antenne Bayern Verkehrszentrum. Hier ist von Markus Lukas.
5: Servus, ja, die große Reisewelle rollt an. 14 Bundesländer sind ja schon in den Sommerferien. Dementsprechend viel los hier auch auf unseren bayerischen Autobahnen. Und darum gehen wir jetzt in die Luft und verschaffen uns mal einen Überblick aus dem Cockpit. Im Antenne Bayern und ADAC Verkehrsflieger sitzt unser Staupilot Gerd Knut. Servus.
6: Servus, Markus. Wir befinden uns aktuell über der A8 und zwar in Flugrichtung Süden, also Salzburg. Und ich kann dir berichten, dort gibt es vor der Grenze wenige Kilometer Stau in Richtung Süden. Das ist aber nichts Schlimmes. Und bitte daran denken, die Reisenden dürfen hier ja im Moment nicht abfahren, weil es diese Ausfahrtsbeschränkungen gibt. Also draufbleiben, sich ein kleines bisschen durchstauen und dann geht es wieder gut weiter hinter der Grenze. Damit zurück zu dir.
5: Danke, Gerd. Grüße nach oben. Wir hören dich gleich wieder und dann machen wir weiter mit der A3. Würzburg Richtung Frankfurt. Hier der Unfall zwischen Bessenbach-Walderschaff und Aschaffenburg. 8 Kilometer Stau sind es aktuell. 40 Minuten müsst ihr hier mehr einplanen. Und bitte, bitte denkt hier unbedingt an die Rettungsgasse. Wir bleiben auf der A3. Diesmal der Abschnitt Nürnberg Richtung Passau. Bergungsarbeiten ausgerechnet in der Baustelle zwischen dem Kreuz Nürnberg und Oberölsbach. 8 Kilometer Stau sind es hier. 35 Minuten länger laut unserer Antenne bei einer Echtzeitmessung. Nochmal die A3. Diesmal Frankfurt Frankfurt Richtung Würzburg zwischen dem Seligerstädter Dreieck und Aschaffenburg-Ost. 9 Kilometer Stau, 20 Minuten zusätzlich. Gehen wir auf die A7, Ulm Richtung Füssenreute zwischen Altenstadt an der Iller und dem Kreuz Memmingen. 10 Kilometer Stau, 20 Minuten länger. Die A8 München Richtung Salzburg zwischen Neukirchen und Schwarzbach. 10 Kilometer Stau, 22 Minuten länger. Und dann haben wir noch die Baustelle auf der A9 München Richtung Nürnberg zwischen Manching und Denkendorf. 12 Kilometer Stau sind es auch hier. 25 Minuten kommen oben drauf. Euch allen unterwegs, wo es geht, gute Fahrt.
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4: Hello, genießt den Sommersamstag gleich mit Pink. Für euch die Millennium Hits dazu ein Flashback. Lässiger 90er von den Spin Doctors und superschöne Ballade aus den Charts Whitney.

0: 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Konrad mit der aktuellen für euren Samstag hier auf Antenne Bayern. Und das ist schon das Tolle am Sommer, ne? Im Winter, da igeln wir uns ja super gerne ein. Und im Sommer, da leben wir das lange draußen sein. Ganz viel Spaß euch am See, beim Radeln im Garten und auf unseren Volksfesten. Neuburg an der Donau, Pichelsteiner Fest in Regen, Dietfurt hat das Sieben-Täler-Volksfest, Greding die Mittelfranken, die feiern auch mit. Und in Forchheim in Oberfranken geht's wieder nauf auf die Keller. Das Anna-Fest läuft seit gestern. Andi aus Nürnberg ist mit am Start. Freust dich, gell?
1: Ja, auf das gute Bier natürlich, ja, auf das gute Essen, die netten Leute, die schöne Atmosphäre, schön lauschiges Plätzchen unter den Bäumen, das ist schon fantastisch, ja.
0: Ja, das klingt herrlich. Ganz viel Spaß beim Feiern oder auch im Chili-Vanilli-Modus. Das darf und das muss am Wochenende auch mal sein. Macht's euch schön mit uns, mit

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8: Schönen Samstag euch. 12:30 haben wir es rundum Überblick. Hat für euch im Antenne Bayern Verkehrszentrum Markus Lukas.
9: Servus. Ja, bei uns in Bayern dauert es ja noch eine Woche bis zu den Sommerferien. Aber gefühlt hat ganz Europa bereits Sommerferien. Und deswegen ist sehr, sehr viel los natürlich auch bei uns auf den bayerischen Autobahnen. Grund genug, dass wir unseren Antenne Bayern und ADAC Verkehrsflieger in die Luft schicken. Und deswegen schalten wir doch gleich mal nach oben ins Cockpit zu unserem Staupiloten, zu Gerd Knuth. Servus.
10: Hallo Markus, grüß dich. So Markus, ich habe gute Nachrichten einmal für die vielen staugeplagten Reisenden im Moment hier bei uns. Und zwar betreffend die A8 rund um den Chiemsee sehe ich in beiden Fahrtrichtungen störungsfreien Verkehr. Und damit gebe ich zurück ins Studio.
9: So soll es sein. Danke dir fürs Melden. Also wir hören uns gleich wieder, Gerd. Und dann schauen wir mal auf die A3. Da sieht es nicht ganz so gut aus im Moment. A3 Würzburg Richtung Frankfurt zwischen Aschaffenburg Ost und Aschaffenburg West. Hier laufen immer noch die Reinigungsarbeiten. Wir haben ja auch zeitweise immer wieder kurzfristige Sperren. Dadurch ab Bessenbach-Walderschaft im Moment 7 Kilometer Stau. 21 Minuten müsst ihr hier mehr einplanen. Wir bleiben auf der A3 Nürnberg Richtung Passau zwischen dem Kreuz Nürnberg und Oberölsbach. Hier die Baustelle mit den Bergungsarbeiten. 9 Kilometer Stau sind es hier, 32 Minuten dauert es länger. Schauen wir auf die A7 Ulm Richtung Füssenreuth zwischen Altenstadt an der Iller und dem Kreuz Memmingen. Hier 10 Kilometer Stau, 21 Minuten kommen obendrauf laut unserer Antenne bei einer Echtzeitmessung. Und wir bleiben auf der A7 Fulda Richtung Würzburg, diesmal der Abschnitt zwischen dem Fulda A3 und Bad Brückenau-Wildflecken, die Dauerbaustelle. 10 Kilometer Stau hier, 28 Minuten euer Zeitverlust. Zum Schluss noch die Baustelle auf der A9 München Richtung Nürnberg zwischen Manching und Denkendorf. 11 Kilometer Stau, 21 Minuten dauert es länger. Euch allen unterwegs gute Nerven, vor allen Dingen kommt gut an und haltet durch. Gute Fahrt.
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schönes Wochenende. Schönen Samstag euch mit Antenne Bayern. Die gute Luft, die Gemeinschaft, wo die Welt einfach noch in Ordnung ist. Das Landleben, das hat schon viele schöne Seiten. Wenn du jetzt den Stadtmenschen fragst, der liebt die vielen Cafés, die Restaurants, dass ordentlich was los ist und einfach, ja, die vielen Möglichkeiten. Und wenn die beiden Charaktere aufeinandertreffen, dann klingt es richtig cool. Der

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14: Das ist eine Bayernwetter. Warm ist es, 26 Grad in Bechingen an der Brenz in Schwaben, Naila, Oberfranken 28 Grad und Freudenberg in der Oberpfalz mit 25. Viel Sonnenschein, Sommertemperaturen heute gehen wir rauf auf bis zu 32 Grad und zum Abend hin können Richtung Alpen mal ein paar Wärmegewitter aufploppen. Das haben wir für euch natürlich auf dem Schirm. Unser Sonntag wird ein Ticken wechselhafter. Sonne gibt es auf jeden Fall auch, aber es wird windig und im Süden vereinzelt mal nass.
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15: Um 13 Uhr mit Jutta Ribrock. Grüß Gott. In Mittelfranken auf der A9 hat sich bei Greding eine Verfolgungsfahrt mit der Polizei abgespielt. Und am Ende hat ein Polizist sogar auf das Auto des flüchtenden Fahrers geschossen. Der Mann war vor einer Kontrolle in Schlangenlinien davongerast. Gestoppt wurde der Wagen erst in Baden-Württemberg. Dann ist der Mann mit seinem Wagen auf einen Beamten zugefahren und der hat dann aus Notwehr auf das Auto geschossen, teilte die Polizei mit. Verletzt wurde niemand. Wärmepumpe statt Gasheizung. Wer eine neue Heizung braucht, sollte sich nach Meinung von Wirtschaftsexperten keine Gasheizung einbauen lassen. Auf den ersten Blick ist die Anschaffung zwar günstiger, die Kosten könnten sich bis zum Jahr 2040 aber verdoppeln. Das zeigt eine Studie des Instituts der deutschen Wirtschaft. Unter anderem, weil man laut neuem Heizungsgesetz nach und nach immer mehr klimafreundliche Gase einsetzen muss, die knapp und teuer sind, wie zum Beispiel Wasserstoff. Mit Wärmepumpen hingegen könnten die Preise jahrelang stabil bleiben, so die Experten. Die Waldbrände in Frankreich und Spanien haben ein noch nie dagewesenes Ausmaß erreicht. In Frankreich mussten 140.000 Menschen aus der Gegend um Bordeaux und der Gironde in Sicherheit gebracht werden. In Spanien sind rund 60.000 Menschen betroffen. Aus Spanien Julia Macher.
16: Zehntausende haben die Nacht in Notunterkünften oder bei Freunden und Verwandten verbracht. Mit Temperaturen von bis zu 32 Grad, hoher Trockenheit und Windböen von bis zu 60 Stundenkilometern seien die Bedingungen extrem kompliziert, so die Behörden. Seit Jahresanfang sind in Spanien bereits über 131.000 Hektar Wald verbrannt, fünfmal mehr als im vergangenen Jahr zur gleichen Zeit.
15: Die Beschäftigten der bayerischen Süßwarenindustrie bekommen mehr Geld. In drei Stufen steigt ihr Einkommen um gut 6%. Das wurde bei 20-stündigen Schlichtungsverhandlungen bis in die frühen Morgenstunden heute vereinbart. Und das trendet gerade online. Carsten Linnemann, bisher CDU-Generalsekretär, aber bald Gesundheitsminister. Und im Netz erinnern sich manche, da hat er doch vor einem Jahr mal was dazu gesagt, als man ihn fragte, ob er nicht enttäuscht sei, dass er nur Generalsekretär und nicht Minister geworden ist.
17: Wenn Sie mich jetzt aufgestellt hätten, weiß ich nicht, als Gesundheitsminister wäre ich wahrscheinlich nicht erfolgreich gewesen. Die Leute hätten gesagt, warum wird er Gesundheitsminister? Was hat er damit zu tun? Und deswegen, Schuster, bleib bei deinen Leisten. Mach das, was du kannst. Mir geht's gut. Ich fühle mich pudelwohl.
18: Tja, so ändern sich die Zeiten. Sind wir gespannt auf Gesundheitsminister Linnemann.
19: Ja, Schuster, bleib bei deinen Leisten. Das ist ein sehr guter Punkt.
18: Oh mein Gott.
19: Halligalli im Antenne-Bayern-Verkehrszentrum. Er hat alles für euch im Blick. Markus Lukas.
20: Servus. Ja, und wir starten bei Martin.
21: Zwischen den Kreuz Deckendorf und Hengersberg auf der A3. Sehr fließender Verkehr mit teilweise Stau.
20: Ja, danke dir fürs Melden. Um ganz genau zu sein, haben wir hier sogar 7 Kilometer Stau. Eine Viertelstunde müsst ihr mehr einplanen, sagt unsere Antenne bei einer Echtzeitmessung. Dann bleiben wir auf der A3, diesmal der Abschnitt Nürnberg Richtung Passau. Zwischen dem Kreuz Nürnberg und Oberülsbach immer noch die Baustelle mit den Bergungsarbeiten. 8 Kilometer Stau haben wir hier, 33 Minuten euer Zeitverlust. Dann haben wir einen Unfall auf der A7 neu dazugekommen. Würzburg Richtung Fulda zwischen Wasserlosen und Bad Kissing in Obertulba. 5 Kilometer Stau, hier 23 Minuten länger, weil die rechte Spur hier blockiert ist. Wir bleiben auf der A7, diesmal der Abschnitt Fulda Richtung Würzburg mit der Dauerbaustelle zwischen dem Fulda A3 und Bad Brückenau Wildflecken. 10 Kilometer Stau, 49 Minuten kommen obendrauf. Die A7 Ulm Richtung Füssenreuth zwischen Altenstadt an der Iller und dem Kreuz Memmingen. 10 Kilometer Stau, 20 Minuten zusätzliche Wartezeit. Und die A9 München Richtung Nürnberg zwischen Manching und Denkendorf. Baustelle, viel los hier, 10 Kilometer Stau, 22 Minuten gibt's extra. Die neuesten Blitzer bayernweit nur bei uns. In Unterfranken wird geblitzt auf der B286 bei Kohlitzheim, außerdem in Fürth in der Tiroler Straße. Und die B173 ist auch mit dabei, hier der Blitzer kurz vor Kronach. Wenn ihr noch was gesehen habt, Staus oder Blitzer, dann immer her damit, kostenlos 0800 994 9000.
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14: Und mit in der Samstags-Playlist Relax, der Sound von Kobe Calais. Für euch die Millennium-Hits, dazu 90er-Flashback, Wet, Wet, Wet.

0: 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Und frischer Hit am Start, Taylor Swift, euren Samstag mit Antenne Bayern. Nach 4 Jahren Entzug ist das größte historische Festspiel Europas wieder am Start. Die Wallenstein-Festspiele in Memmingen. Die ganze Stadt ist hier aus dem Häuschen. Morgen geht's los. Gerade wird auch noch fleißig gehämmert und gewerkelt. Thorsten, du bist der Veranstalter. Sag mal, nach so viel Vorbereitung und Arbeit, was sind denn für euch so die größten Gänsehautmomente?
1: Das sind mit Sicherheit die beiden Umzüge, wenn knapp 4.500 Mitwirkende 30 Kutschen und Gespanne in die Stadt einziehen mit knapp 300 Pferden und wirklich alles darstellen, von dem Generalissimus Wallenstein bis hin zu dem armen Bettler, ja, am Rande der Bevölkerung, die kompletten Soldatengruppen. Das sind natürlich schon Massen und das sind ganz, ganz beeindruckende Bilder. Mhm. Aber auch für uns Teilnehmer, wenn wir das erste Mal eben am Sonntag dann durch das Ulmer Tor einmarschieren und die vielen, vielen Zuschauer sehen, das ist schon ein Gänsehautmoment.
0: Ach, das wird toll. Die Wallenstein-Festspiele morgen um 2:30 in der Memminger Innenstadt. So you face it with a smile.

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2: Servus.
1: Die letzte Schulwoche vor den Sommerferien steht an. Der Einzige, der jetzt noch was arbeiten muss, ist euer Zeigefinger. Votet für den nächsten Schulhof-Gig. 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
2: 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Ja. 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
18: Schönen Samstag euch, 13:30 Uhr, das Antenne Bayern Verkehrszentrum. 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
19: Servus und los geht's mit der Sophie.
20: Auf der A9 zwischen Nürnberg-Feucht und Greding Richtung München ist ein Unfall passiert. Mittlerweile stehen sie auf dem Standstreifen, aber es staut sich sehr, sehr lang zurück.
19: Danke dir fürs Melden. Ja, wir haben gerade nochmal mit der Polizei telefoniert und wir sind guter Dinge, dass sich das jetzt hier so langsam, aber sicher auflöst. Dann gehen wir auf die A7 Würzburg Richtung Fulda. Hier gab es den Unfall zwischen Wasserlosen und Bad Kissingen in Obertulbach. 5 Kilometer Stau sind es hier aktuell. 23 Minuten dauert es länger. Gehen wir auf die A7 Fulda Richtung Würzburg. Hier die Dauerbaustelle zwischen dem Fuldaer Dreieck und Bad Brückenau Wildflecken. 10 Kilometer Stau hier laut unserer Antenne bei einer Echtzeitmessung. 36 Minuten, die ihr mehr einplanen müsst. Die A7, diesmal der Abschnitt Ulm Richtung Füssenreute zwischen Altenstadt an der Iller und dem Kreuz Memmingen. 10 Kilometer Stau hier, eine Viertelstunde kommt obendrauf. Frische Info aus unserem Antenne Bayern und ADAC Verkehrsflieger. Der ist gerade unterwegs auf der A8 Salzburg Richtung München, beziehungsweise über der Autobahn zwischen Bayern und dem Kreuz

0: München Süd hier 13 Kilometer zäh. 17 Minuten dauert es länger und dann schauen wir noch auf die A9 München Richtung Nürnberg. Hier viel los in der Baustelle zwischen Manching und Denkendorf. 11 Kilometer Stau sind es im Moment. 25 Minuten dauert es länger. Die neuesten Blitzer bayernweit nur bei uns. Auf der A8 wird geblitzt auf Höhe von Gersthofen. Hier ist Tempo 120. Außerdem in Starnberg, in der Andechser Straße und auf der B310 im Allgäu auf Höhe Wertach 80 sind erlaubt. Und wenn ihr noch was gesehen habt, Staus oder Blitzer, dann sagt uns gerne kostenlos Bescheid, ruft uns einfach an 0800 994 9000.
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0: den Sommersamstag euch mit Antenne Bayern. Alle in der Gastro, gutes Durchhalten, ne? Das wird wieder voll heute, vor allem in unseren Biergärten. Und der allergrößte überhaupt ist gestern gestartet, das Anna-Fest in Forchheim. Carolina, die Erste, ist da die Forchheimer Bierkönigin. Eklar auch am Start auf diesen 20.000 Hektar mit über 20 Bierkellern. Caro, was macht denn für dich das Anna-Fest aus?
1: Das 11-Tage-Anna-Fest ist wirklich Ausnahmezustand bei uns in Forchheim. Und wir sagen,

0: Weil man kennt immer irgendwie jeden und man kommt immer auch ins Gespräch mit Fremden. Es ist eine ganz harmonische Atmosphäre im Kellerwald und in den Bäumen. Das ist wirklich echt toll.
1: Ah, das klingt schön. Genießt es, macht euch einen tollen Samstag. Gleich für euch noch Nico Santos in der Playlist mit der neuen Why Don't You Stay und dazu ein richtig cooler 90er-Flashback mit Deeper

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13: Antenne Bayernwetter, Sommermodus bis zu 32 Grad sind heute drin. Aktuell warme 27 in Westendorf im Allgäu, 28 in Mauern in Oberbayern und 29 in Sandberg in Unterfranken. Dazu viel Sonnenschein, aber später brodelt's rund um die Alpen. Gewitter haben wir für euch natürlich auf dem Schirm. Der Sonntag, der bringt uns dann so einen Sonne-Wolken-Mix im Süden. Kann's auch mal kurz dazu regnen.
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15: Um 14 Uhr mit Jutta Ribrock. Grüß Gott. In Donauwörth wird an diesem Wochenende ein Fest mit viel Tradition gefeiert. Der Schwäbisch-Werder Kindertag. Bayern-Reporter Markus Pöppel in Schwaben.
16: Das Fest gibt's nachweislich seit dem 17. Jahrhundert. Der Name erinnert an die Zeit, als Donauwörth noch Schwäbisch-Werd hieß. Heute und morgen gibt's beim Kindertag Markt- und Lagerleben, ein großes Spielfest und Live-Musik. Höhepunkt ist morgen Vormittag der Festumzug durch die historische Altstadt mit etwa 1000 Kindern in historischen Gewändern.
15: Der Logistikkonzern DHL fordert von der Politik strengere Regeln für die Zustellung besonders schwerer Pakete. Pakete, die schwerer als 23 Kilo sind, sollten nur noch von 2 Zustellern ausgeliefert werden. Und das in der gesamten Branche, fordert DHL. Elisa Schuh berichtet.
17: Schwere Pakete zu tragen ist schlecht für den Rücken, argumentiert DHL. Und Probleme damit seien der Grund für jede dritte Krankmeldung. Die Politik müsse sich dem Thema annehmen, weil DHL nicht mehr konkurrenzfähig sei, wenn die Regel nur intern eingeführt werden würde. Andere Zustellunternehmen lehnen den Vorschlag ab und verweisen auf sowieso schon bestehenden Personalmangel oder drohende längere Lieferzeiten.
15: Die Waldbrände in Frankreich und Spanien haben ein noch nie dagewesenes Ausmaß erreicht. In Frankreich mussten 140.000 Menschen aus der Gegend um Bordeaux und der Gironde in Sicherheit gebracht werden. In Spanien sind rund 60.000 Menschen betroffen. In beiden Ländern mussten auch tausende Touristen ihre Ferienunterkünfte verlassen. In Ingolstadt ist ein 21-Jähriger nachts mit mehr als 150 Kilometern pro Stunde durch die Stadt gerast. Die Polizei schaffte es jedenfalls mit Tempo 150 kaum hinterher. Erst als ein Taxi eine enge Stelle blockierte, wurde der Wagen gestoppt. Der Fahrer hat sich dann auch noch über die Kontrolle lustig gemacht. Er hatte seinen Führerschein extra daheim gelassen. Am Ende hat das alles nichts gebracht. Die Anzeige läuft. Und das trendet gerade online. Die Motivvorschläge der Europäischen Zentralbank für die neuen Euro-Geldscheine. Als EU-Bürger können wir online abstimmen, welche Scheine wir ab 2028 haben wollen. Dazu gibt's im Netz natürlich auch jede Menge Memes. Tatsächlich im Rennen sind Vögel oder europäische Persönlichkeiten als Motiv. Mhm. Bei Insta finden einige, eine Plastikflasche mit festmontiertem Deckel würde besser.
18: Diese Dinger, da, wenn der Deckel immer so halb weghängt, da schneidest du beim Trinken mal die halbe Nase auf. Genau. Ich hasse es.
16: geht's nicht nur mir so. Sehr gut.
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8: Servus, und wir gehen in die Luft zu unserem Antenne Bayern und ADAC Verkehrsflieger. Die neuesten Infos aus dem Cockpit hat für euch unser Staupilot Gerd Knuth. Servus.
10: Servus Markus. Du, nach unserem Start in unser Westen fliegen wir entlang der A8 vom Chiemsee Richtung Inntal-Dreieck. Da bin ich jetzt gerade genau drüber. Und ich sehe in allen Richtungen hier tatsächlich störungsfreien Verkehr. Ich habe aber auch gesehen, direkt am Chiemsee in Fahrtrichtung Süden, also Salzburg, ein bisschen Kolonnenverkehr. Der Grund ist einfach erklärt. Es ist nämlich der schöne Blick auf den See.
8: Ach so.
10: Damit zurück zu dir.
8: Ja, kann ich bestätigen. Der Blick auf den See ist hier wirklich an der Stelle sehr sehenswert. Aber trotzdem, Autofahren bitte nicht vergessen. Danke, Gerd. Bis gleich. Und dann schauen wir auf die A3 Würzburg Richtung Nürnberg. Zwischen Wiesentheid und Geiselwind. Hier brennt das Gras entlang der Fahrbahn. Vorsicht, es kommt zu Sichtbehinderungen durch den Rauch. Auch die rechte Spur ist hier blockiert. 6 Kilometer Stau sind es im Moment. 13 Minuten braucht ihr länger. Gehen wir auf die A7 Fulda Richtung Würzburg. Zwischen dem Fulda A3 und Bad Brückenau Wildflecken. 10 Kilometer Stau. Grund ist die Dauerbaustelle. 21 Minuten kommen obendrauf, laut unserer Antenne bei einer Echtzeitmessung. Wir bleiben auf der A7. Diesmal der Abschnitt Ulm Richtung Füssenreute. Zwischen Altenstadt an der Iller und dem Kreuz Memmingen. 10 Kilometer Stau hier. Eine Viertelstunde kommt obendrauf. Und die A9 München Richtung Nürnberg. Zwischen Ingolstadt Nord und Lenting jammern Pannenfahrzeug. Ausgerechnet hier noch auf der mittleren Spur, wo doch auch die Baustelle ist. 6 Kilometer Stau sind es hier. 31 Minuten müsst ihr mehr einplanen. Euch allen unterwegs, wo es geht, gute Fahrt.
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18: Hallo, schönen Samstag euch gleich. Shania Twain. Super schöner Millennium Hit zu einer Meganummer von Alanis Morissette. 90er Flashback und Party Warm-Up für heute Abend mit Kato.

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1: Leonie auf Antenne Bayern und das ist gerade so ein schönes Bild auf dem Starnberger See. Super süß geschmückte Boote, Blasmusi und alle in Tracht. Fischerhochzeit ist in Tutzing. Ach ja, wir lieben unsere Traditionen. Bürgermeister Ludwig Horn, Sie haben ja selbst erst vor 5 Wochen geheiratet. Haben Sie eigentlich heute statt Tracht Ihren Anzug an? Und Glückwunsch natürlich noch.
2: Ja, vielen, vielen Dank. Nein, der ist jetzt schon 5 Wochen im Schrank. Für die 4. Wochen war keine Zeit.
1: Oh.
2: Deswegen jetzt hat Fischerhochzeit natürlich in der Fischertracht, so wie es kehrt.
1: Sehr gut. Fischerhochzeit, 2 Tage Ausnahmezustand in Tutzing. Heute Hochzeitsladen, Polterabend und Tanz im Zelt. Morgen dann große Hochzeit. Schon cool. Ein ganzer Ort heiratet.

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1: Oh, mega!
2: Mega!
1: Man dachte, ja, okay, Marc Forster auch geil, aber sie war noch mal besser.
2: Ja.
3: Superstar Loi.

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12: Servus. Ja, eine Woche dauert es noch bis zu den Sommerferien hier bei uns in Bayern. Aber in 14 anderen Bundesländern ist es schon soweit und dementsprechend viel los hier bei uns auf den Straßen in Bayern. Die Reiseverkehrswelle, sie rollt. Und deswegen gehen wir in die Luft zu unserem Antenne Bayern und ADAC Verkehrsflieger. Holen wir uns die neuesten Infos aus dem Cockpit von unserem Staupiloten Gerd Knuth. Servus.
13: Servus. Meine aktuelle Meldung betrifft die A99, die Ostumgehung von München. Einmal in Fahrtrichtung Norden am Ostkreuz, Stop and Go, Behinderungen aber nur in Anführungszeichen wegen hohem Verkehrsaufkommen. In Fahrtrichtung Süden haben wir gesehen, dass sehr viele Reisende die Ausfahrt Ottobrunn nutzen, um einen eventuellen Stau auf der A8 zu umgehen. Da gab es aber keinen Stau, also deswegen besser draufbleiben. Gute Reise, gute Fahrt, zurück zu dir.
12: Danke Gerd, wir hören dich gleich wieder, dann gehen wir auf die A3 in Nürnberg Richtung Passau zwischen dem Kreuz Nürnberg und Oberölsbach. Hier haben wir schon den ganzen Tag Probleme, das ist die Baustelle. Heute noch ein Unfall in der Früh dazugekommen, deswegen die Bergungsarbeiten hier. 5 Kilometer Stau, 32 Minuten im Moment euer Zeitverlust. Gehen wir auf die A7, Fulda Richtung Würzburg, zwischen dem Fulda A3 und Bad Brückenau Wildflecken. Die Dauerbaustelle, Riesenproblem hier, 9 Kilometer Stau, 24 Minuten dauert es länger. Dann bleiben wir auf der A7, Würzburg Richtung Fulda, zwischen Bad Kissingen Obertulba und Bad Brückenau Volkers. Hier 8 Kilometer Stau, Grund ist ein Unfall, 27 Minuten on top. Dann haben wir die Blockabfertigung am Grenztunnel Füssen auf der A7 Ulm Richtung Füssenreute. Hier immer wieder Stau ab Füssen. Und bitte denkt dran, wenn ihr hier im Stau steht, dürft ihr nicht von der Autobahn runterfahren. Die A9 ist noch mit dabei, München Richtung Nürnberg, zwischen Ingolstadt Nord und Lenting. Hier war ein Pannenauto, ist liegen geblieben auf der mittleren Spur. Dadurch 6 Kilometer Stau, 32 Minuten dauert es länger. Euch allen unterwegs, wo es geht, gute Fahrt.
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7: Das unter dem Bayernwetter heute der beständigere Tag. Wir haben viel Sonnenschein, kaum Wolken, die sehen wir erst zum Abend hin an den Alpen. Da kann sich dann mal ein Gewitter zusammenbrauen. Aktuell 31 Grad Fürstenfeldbruck in Oberbayern, 30 sind es in Lichtenfels in Oberfranken und 28 in Viechtach in Niederbayern. Morgen wird es ein Ticken windiger und im Süden auch mal nass zwischendurch. Es gibt aber auch morgen wieder ganz gut Sonnenschein mit bis zu 30 Grad.
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9: Um 15 Uhr mit Jutta Ribrock. Grüß Gott. In Kulmbach haben 3 Kinder geholfen, einen Unfall mit Fahrerflucht aufzuklären. Bayern-Reporter Leon Stojanovic in Oberfranken.
10: Im Parkhaus eines Einkaufszentrums hier in der Stadt hat eine Frau ein anderes Auto angefahren und ist einfach weitergefahren. Die Kids zwischen 10 und 11 haben das aber mitbekommen und sind direkt zum Polizeirevier gegangen. Zusammen konnten sie dann die beiden Autos im Parkhaus finden. Die haben auch zum Glück nicht weit voneinander geparkt. Die Beamten haben die Unfallverursacherin dann auch schnell gefunden und ermitteln jetzt wegen Fahrerflucht.
9: Wer eine neue Heizung braucht, sollte sich nach Meinung von Wirtschaftsexperten keine Gasheizung einbauen lassen. Die Kosten könnten sich bis zum Jahr 2040 verdoppeln. Das zeigt eine Studie des Instituts der deutschen Wirtschaft. Gründe sind steigende Preise für CO2-Ausstoß und Gasnetzentgelte. Außerdem muss man laut neuem Heizungsgesetz nach und nach immer mehr klimafreundliche Gase einsetzen, die knapp und teuer sind, wie zum Beispiel Wasserstoff. Mit Wärmepumpen hingegen könnten die Preise jahrelang stabil bleiben, so die Experten. Auf den designierten Gesundheitsminister Carsten Linnemann warten in seinem neuen Amt so einige harte Brocken und er bittet um Einarbeitungszeit. Ihr müsst mir ein bisschen Zeit geben, sagte der CDU-Politiker auf Instagram. Katrin Müller aus Berlin.
11: Er habe einen Höllenrespekt vor der Aufgabe, aber es sei auch ganz schön viel Musik drin, um zu einem gerechten, leistungsfähigen und zukunftsfähigen Gesundheitssystem zu kommen, so der bisherige CDU-Generalsekretär. Die kurzfristige Personalentscheidung dürfte auch für Linnemann eine Überraschung gewesen sein. Im Netz kursiert ein altes Phoenix-Video, in dem er vor rund einem Jahr erklärt hatte, es sei nicht sein Ding, Minister oder gar Gesundheitsminister zu werden.
9: Nach dem Millionenbußgeld der EU gegen Google hat US-Präsident Trump schon wieder mit neuen Strafzöllen gedroht. Er wirft der EU die Abzocke amerikanischer Unternehmen vor. Auch gegen Kanada kündigte Trump neue Zölle an. Begründung: Der Rauch von Waldbränden in Kanada ziehe rüber in die USA. Das trendet gerade online. Alle Lego-Fans sind happy. Auf Instagram sind jetzt neue Erwachsenenmodelle veröffentlicht worden, die bald auf den Markt kommen. Zum Beispiel der außerirdische E.T., die Londoner Tower Bridge, verschiedene Pokémon und das Hubble-Weltraumteleskop. Die Fans können es kaum erwarten.
7: Ach, für Lego ist man einfach nie zu alt.
9: Ja.
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12: Servus. Ja, das Auge über Bayern Straßen ist wieder im Einsatz. Unser Antenne Bayern und ADAC Verkehrsflieger. Wir beobachten den Reiseverkehr für euch aus der Luft. Und jetzt gehen wir rauf, live ins Cockpit zu unserem Staupiloten Gerd Knut. Servus.
13: Grüß dich. Wir sind jetzt gerade mal die A8 München-Salzburg vom Südkreuz bis zum Hirschenberg geflogen. Da bin ich auch gerade drüber. Nach wie vor haben wir in beiden Richtungen klar starken Reiseverkehr. Es gibt aber zwei Brennpunkte, wo sich alles so ein bisschen zusammenschiebt mit Stop and Go und ein bisschen Wartezeit. Einmal vor dem Irschenberg in Fahrtrichtung Süden und einmal vor dem Südkreuz in Fahrtrichtung Norden. Aber im Grunde ist das für uns Business as usual, auch wenn es für die Reisenden schade ist, weil es zu einer Verzögerung führt. Zurück ins Studio.
12: Danke, Gerd. Wir hören dich gleich wieder. Ja, und wir haben noch ein paar weitere Hotspots. Zum Beispiel die A3 ist mit dabei. Nürnberg Richtung Passau. Zwischen dem Kreuz Nürnberg und Oberülsbach. Hier die Baustelle. 6 Kilometer Stau. 29 Minuten braucht ihr länger, sagt uns Antenne Bayern Echtzeitmessung. Wir bleiben auf der A3. Diesmal der Abschnitt Linz Richtung Passau. Zwischen Neuhaus am Inn und Passau Süd. 3 Kilometer Stau. Hier 22 Minuten dauert es länger. Dickstes Brett momentan die A7 Würzburg Richtung Ulm zwischen Dinkelsbühl, Fichtenau und Ellwangen. Hier 6 Kilometer Stau, 1 Stunde kommt gerade oben drauf. Und dann haben wir immer noch das Pannenfahrzeug in der Baustelle auf der A9 München Richtung Nürnberg zwischen Manchingen und Lenting. Hier 6 Kilometer Stau, 33 Minuten müsst ihr mehr einplanen. Euch allen unterwegs, wo es geht, gute Fahrt.
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7: Sommersamstag gleich mit Nelly und Kelly. Antenne bei Millennium Hit. Wir schalten mega 90er Rock-Klassiker Guns N' Roses. So gut die Flashbacks und die aktuellen.
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0: Coburg die staatliche Realschule zum Abfeiern gebracht. Die neue von Loi. Und da wird Puentes Summer Sound feiern. Samstagnachmittag hier mit Antenne Bayern. Und bevor wir dann nächsten Freitag endlich in die Sommerferien starten, holt ihr euch noch den nächsten Schulhof-Gig. Bis morgen 18 Uhr, ihr Lieben, habt ihr noch Zeit zu voten. Wie ihr das anstellt? Ja, so.
1: Wir haben sehr viele Geräte daheim. Die haben wir alle dann hinter ins Wohnzimmer getan. Der Haushalt, alles ist liegen geblieben. 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
4: Schönen Samstagnachmittag euch. 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
5: Servus, und wir haben für euch den Reiseverkehr auf Bayern Straßen aus der Vogelperspektive. Unser Antenne Bayern und ADAC Verkehrsflieger ist in der Luft und wir gehen wieder rauf ins Cockpit zu unserem Staupiloten Gerd Knuth. Servus.
6: Ich befinde mich aktuell über dem Hofoldinger Forst. Ich sehe in Fahrtrichtung Norden, also hin zum Kreuz München Süd, dass es hier schon beginnt, sich aufzustauen, dass der Verkehr zusammenrückt, und wir bitten alle Reisenden, nutzen Sie vor dem Südkreuz in Fahrtrichtung A99 alle offenen, alle zugelassenen Spuren, dann geht's für alle etwas schneller. Zurück ins Studio.
5: Danke, Gerd. Ja, insgesamt sehen wir, dass der Reiseverkehr jetzt so ein bisschen abnimmt, aber ein paar Knotenpunkte gibt's immer noch. Schauen wir mal auf die A3 in Nürnberg Richtung Passau zwischen dem Kreuz Nürnberg und Oberülsbach. Da haben wir den ganzen Tag schon Probleme. 6 Kilometer Stau sind es immer noch, 41 Minuten dauert's länger. Nochmal die A3, diesmal der Abschnitt Linz Richtung Passau zwischen Neuhaus am Inn und Passau Süd. 3 Kilometer Stau hier, 28 Minuten neuer Zeitverlust. Die A7 Würzburg Richtung Fulda zwischen Bad Kissingen, Obertulba und Bad Brückenau Volkers hier, 10 Kilometer Stau, 23 Minuten dauert es länger. Nochmal die A7, diesmal der Abschnitt Würzburg Richtung Ulm zwischen Dinkelsbühl, Fichtenau und Ellwangen. 6 Kilometer Stau und immer noch eine Stunde, die es länger dauert. Und das Pannenfahrzeug auf der A9 München Richtung Nürnberg, ausgerechnet in der Baustelle zwischen Manching und Lenting, immer noch ein Problem hier. 6 Kilometer Stau, 44 Minuten dauert es länger. Euch allen unterwegs, gute Fahrt.
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0: in Bayern mit Miley. Gleich gibt's Millennium Hits von Nelly Furtado und frischen Sound von Mark Forster für diesen Samstagnachmittag. Und ja, es ist einfach ätzend, ne? Bei 30 Grad im Stau zu stehen. Ich hoffe, ihr habt genug Wasser dabei. Das ist ganz schön knackig heute. Dickstes Ding, gerade die A7 bei Dinkelsbühl mit über einer Stunde stehen. Frisches Update kriegt ihr gleich wieder in der Viertelstunde von uns. Also haltet durch, ihr Lieben.
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15: Das Antenne Bayern-Wetter mit heißen 30 Grad in Farchern. Oberbayern, Naila, Oberfrank mit 28 Grad und 29 bei euch im Allgäu in Holzgünz. Noch sind wir gewitterfrei, haben wir für euch aber natürlich auf dem Schirm. Wenn überhaupt, dann heute Abend so Richtung Alpenmalm. Der Sonntag, der bringt im Süden teilweise Schauer und Gewitter, dazwischen aber auch auf jeden Fall Sonnenschein. Es wird sehr windig mit 24 bis 30 Grad.
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17: Um 16 Uhr mit Jutta Ribrock. Grüß Gott. Bayreuth feiert 150 Jahre Wagner-Festspiele. Heute zur Eröffnung wird wieder der rote Teppich vor dem Festspielhaus ausgerollt. Bayern-Reporterin Birgit Behringer in Oberfranken. Welche Promis werden erwartet?
18: Vor allem wieder Politprominenz. Bundeskanzler Merz, seine Vorvorgängerin Merkel, Ministerpräsident Söder. Auch die frühere Grünen-Chefin Lang gehört schon zu den Stammgästen hier am grünen Hügel, wo das Festspielhaus steht. Das Haus ist, wie Richard Wagner es geplant hat. Innen sehr schlicht, keine Logen, jeder sitzt auf den gleichen Stühlen, die wohl auch sehr unbequem sind, und keine Klimaanlage.
17: Die Waldbrände in Frankreich und Spanien haben ein noch nie dagewesenes Ausmaß erreicht. In Frankreich mussten laut Innenministerium mittlerweile rund 200.000 Menschen in Sicherheit gebracht werden. Die Flammen wüten vor allem im Departement Gironde rund um Bordeaux und in der Nachbarregion. In Spanien sind rund 73.000 Menschen betroffen. In beiden Ländern mussten auch tausende Touristen ihre Ferienunterkünfte verlassen. Der Logistikkonzern DHL fordert von der Politik strengere Regeln für die Zustellung besonders schwerer Pakete. Sehr viele Mitarbeiter meldeten sich wegen Rückenproblemen krank. Deshalb sollten Pakete, die schwerer als 23 Kilo sind, nur noch von 2 Zustellern ausgeliefert werden, fordert DHL. Und das in der gesamten Branche, damit es keine Wettbewerbsnachteile gibt. In Mittelfranken auf der A9 hat sich bei Greding eine Verfolgungsfahrt mit der Polizei abgespielt. Und am Ende hat ein Polizist sogar auf das Auto des flüchtenden Fahrers geschossen. Der Mann Mann war vor einer Kontrolle in Schlangenlinien davongerast. Gestoppt wurde der Wagen erst in Baden-Württemberg auf der A6. Dann ist der Mann mit seinem Wagen auf einen Beamten zugefahren und der hat dann aus Notwehr geschossen, teilte die Polizei mit. Verletzt wurde niemand. Und das trendet gerade online. Spider-Man. Und zwar ganz in echt. In den USA, in Arkansas, hatte ein Rollstuhlfahrer Probleme, über eine vielbefahrene Kreuzung zu kommen. Und da ist Spider-Man zur Rettung gekommen. Chris Hallenthal heißt er eigentlich und der arbeitet mit Kindern. Deswegen hatte er auch ein Spider-Man-Kostüm an. Chris springt also schnell aus dem Auto und hilft dem Rollstuhlfahrer über die Straße. Ja, die Polizei fand die Aktion auch richtig stark und hat neben dem Video auch ein Statement rausgegeben, indem sie Chris für die Aktion dankt.
15: Toll, die Welt braucht mehr Spider-Man.
17: Yes.
15: 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Markus Lukas.
1: Servus, und wir beobachten den Reiseverkehr für euch aus der Luft mit unserem Antenne Bayern und ADAC Verkehrsflieger. Und wir gehen jetzt wieder nach oben ins Cockpit zu unserem Staupiloten. Hier ist Gerd Knut.
10: Ich befinde mich aktuell über dem Hofoldinger Forst. Ich sehe in Fahrtrichtung Norden, also hin zum Kreuz München Süd, dass es hier schon beginnt, sich aufzustauen, dass der Verkehr zusammenrückt. Und wir bitten alle Reisenden, nutzen Sie vor dem Südkreuz in Fahrtrichtung A99 alle offenen, alle zugelassenen Spuren, dann geht's für alle etwas schneller. Zurück ins Studio.
1: Danke, Gerd, fürs Melden. Dann schauen wir noch auf die A3 Nürnberg Richtung Passau zwischen dem Kreuz Nürnberg und Oberölsdorf. Hier 6 Kilometer Stau. 28 Minuten braucht ihr länger laut unserer Antenne Bayern Echtzeitmessung. Und wir haben immer noch die Baustelle auf der A9 München Richtung Nürnberg zwischen Manching und Denkendorf. Hier ist auch viel los. Dadurch 10 Kilometer Stau. 25 Minuten euer Zeitverlust. Die neuesten Blitzer bayernweit nur bei uns. In Neuburg an der Kammel wird geblitzt auf der B16. Außerdem in Tundenhausen im Alpenweg und auf der B20 bei Landau an der Isar. 70 sind hier erlaubt. Und wenn ihr noch was gesehen habt, Staus oder Blitzer, dann sagt uns gerne kostenlos Bescheid. Einfach anrufen 0800 994 9000.
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15: Kommt gut durch den Samstag, gleich Ping. Die Millennium Hits. Abkühlung bei 30 Grad mit Frozen. Madonna Flashback. Und die Hits von heute, die kommen von Miles Smith.

0: Antenne Bayern mit Pink. Gleich gibt's noch einen frischen Hit von Kygo mit Save My Love.
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0: Ja, Bibi Blocksberg, die wird ja ausflippen. Die größte Zauberschule der Welt ist gerade in Bamberg. Bamberg zaubert. Schon zum 25. Mal treffen sich Magier aus der ganzen Welt. Mittendrin meine zauberhafte Kollegin Marion Schieder.
2: Julia, zauberhafte Grüße ins Studio aus dem wunderbaren Bamberg. Bamberg zaubert. Magische Momente, die nächsten 2 Tage. Und die Leute sind begeistert, sind in den Gassen unterwegs. An jeder Ecke steht ein Akrobat, ein Künstler, ein Feuerspucker, ein Schwertschlucker, Stelzengänger streuen Blumen über dich, staunende Gesichter.
1: Also der Anfang war super. Der hat mit Feuer jongliert, er war im Feuerreifen und hat Hula Hoop mit Feuer gemacht und war echt eine tolle Show. Gell, Lena?
3: Ja. Wenn man da so durchläuft und den Flair von der Innenstadt und hier von der Altstadt, das macht schon mal aus. Und natürlich die ganzen Künstler von weltweit, wo die überall herkommen, das ist natürlich schon toll. Und was die alles zeigen, es ist schon phänomenal.
4: Und auch mit Comedy Elementen. Eine richtig gute Show, vor allem das Finale war mega, mega gut.
5: Es ist immer faszinierend anzuschauen und die Shows sind schön. Mir gefällt's.
2: 300 Shows wird es in den nächsten 2 Tagen noch geben, hier in Bamberg zaubert. Wir sind mittendrin, wir freuen uns, wenn ihr alle vorbeikommt, also schaut's vorbei in Bamberg. Oberfranken ist verzaubert und ich hoffe, wir haben ein bisschen euch auch zauberhafte Grüße jetzt ins Studio schicken können. Hex, Hex!
0: Abracadabra, ganz viel Spaß euch bei Bamberg zaubert.
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0: Heigo, Khalid und Griffin mit Save My Love.
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7: Schönen Samstagnachmittag euch, 5:30 das Antenne Bayern Verkehrszentrum. Wir wollen, dass ihr immer gut ankommt. Wir starten mit der A3 Nürnberg Richtung Passau. Zwischen dem Kreuz Nürnberg und Oberösbach 6 Kilometer Stau. Ihr braucht 48 Minuten länger. A6 Heilbronn Richtung Nürnberg zwischen Aurach und Terreden. Hier gab es einen Unfall, deswegen ist die linke Spur dicht. In der Gegenrichtung gab es auch einen Unfall zwischen Herrieden und Aurach. Auch noch in der Baustelle. Linke und rechte Spur sind da gesperrt. Die A7 Ulm Richtung Füssen-Reute. Hier gerade Blockabfertigung. Zwischen Füssen und dem Grenztunnel dauert noch Minimum eine halbe Stunde. A8 Salzburg Richtung München, zwischen Weihern und dem Kreuz München Süd. Stop and go auf 14 Kilometer, plant hier mal eine Viertelstunde mehr ein. Dann noch die A9 München Richtung Nürnberg, zwischen Manching und Denkendorf. 10 Kilometer Stau, ihr braucht laut Antenne Bayern Echtzeit 22 Minuten länger. Und im weiteren Verlauf klemmt zwischen Greding und Hilpoltstein hier plus 11 Minuten. Die neuesten Blitzer bayernweit, nur bei uns. Einer im Allgäu auf der B12 bei Weidnau, Oberbayern B12 bei Marktl und ein Schwabenblitzer auf der A8 bei Gesthofen. Und vermehr gerne Bescheid geben, kostenlos unter 0800 994 9000.
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Wochenendmodus mit Marlon Budetze auf Antenne Bayern. Gleich 90er-Star Chesney Hawkes mit in der Playlist. Ein richtiger Rockknaller und ein bisschen vom Gas jetzt mit der neuen von Joe mit End of Beginning.

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12: Das Antenne Bayern-Wetter knackig heute. 32 Grad in Olching, Oberbayern, Rimpa in Unterfranken, 31 und 30 Grad in Maxhütte, Heidhof in der Oberpfalz. Richtung Allgäu ziehen gerade so ein paar Wölkchen durch. Kann dann kurz regnen oder ein Gewitter aufploppen. Bleibt aber heute die Ausnahme. Morgen dann unser Sonntag wieder mit Sommertemperaturen, aber bisschen windiger und im Süden vereinzelt mal paar Regenwolken am Start.
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0: Mit Jutta Ribrock, grüß Gott. In Oberfranken wächst das Pflegeangebot für Menschen mit Behinderung. Gesundheitsministerin Gerlach hat jetzt in Mainleus im Landkreis Kulmbach einen Förderscheck über fast 1,7 Millionen Euro übergeben. Damit fördert die Staatsregierung 28 neue Dauerpflegeplätze in einem ehemaligen Gasthof. Außer dem Wohnheim entstehen in Mainleus auch eine kleine Brauerei mit Wirtshaus, eine Metzgerei, eine Physiotherapiepraxis und eine ambulante Jugendhilfe. Wer eine neue Heizung braucht, sollte sich nach Meinung von Experten keine Gasheizung einbauen lassen. Die Kosten könnten sich bis zum Jahr 2040 verdoppeln. Das zeigt eine Studie des Instituts der deutschen Wirtschaft. Ein Grund dafür: Man muss laut neuem Heizungsgesetz nach und nach immer mehr klimafreundliche Brennstoffe einsetzen, die knapp und teuer sind, wie zum Beispiel Wasserstoff. Mit Wärmepumpen hingegen könnten die Preise jahrelang stabil bleiben, so die Experten. Beim Christopher Street Day in Berlin sind Hunderttausende zur Parade für eine tolerante Gesellschaft gekommen. Mit Regenbogenfahnen, bunten Kostümen und viel Glitzer zogen sie durch die Hauptstadt. Thomas Brockt aus Berlin.
1: Der Berliner CSD ist einer der größten in Europa und wie immer mit einer klaren Botschaft: Wir wollen ein Zeichen für Demokratie und Vielfalt setzen. Weltweit stehen queere Menschen immer mehr unter Druck, sagen die Veranstalter. Zum einen würden schon bestehende Rechte teilweise wieder abgeschafft. Außerdem gäbe es immer mehr Hasskriminalität. Man wolle nicht leiser, sondern lauter werden, bis alle Menschen in Deutschland frei, sicher und selbstbestimmt leben können.
0: In Ingolstadt ist ein 21-Jähriger nachts mit mehr als 150 Kilometern pro Stunde durch die Stadt gerast. Die Polizei schaffte es kaum hinterher. Erst als ein Taxi eine enge Stelle blockierte, wurde der Wagen gestoppt. Der Fahrer hat sich dann auch noch über die Kontrolle lustig gemacht. Er hatte seinen Führerschein extra daheim gelassen. Gegen ihn wird nun wegen eines verbotenen Autorennens ermittelt. Und das trendet gerade online: die Motivvorschläge der Europäischen Zentralbank für die neuen Euro-Geldscheine. Als EU-Bürger können wir online abstimmen, welche Scheine wir ab 2028 haben wollen. Dazu gibt's im Netz natürlich auch jede Menge Memes. Tatsächlich im Rennen sind Vögel oder europäische Persönlichkeiten als Motiv. Bei Insta finden einige, eine Plastikflasche mit fest montiertem Deckel würde besser passen.
2: Ja, das wäre wahrscheinlich das erste Motiv, bei dem sich ganz Europa kollektiv die Augen verdreht.
3: Ganz genau. Ja.
2: 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Das Neueste aus dem Antenne Bayern Verkehrszentrum von der A3 Nürnberg Richtung Passau. Zwischen dem Kreuz Nürnberg und Oberösbach 6 Kilometer Stau. Ihr braucht 25 Minuten länger. Unfall auf der A6 Heilbronn Richtung Nürnberg. Hier zwischen Aurach und Herrieden. Linke Spur ist dicht. In der Gegenrichtung gab es auch einen Unfall in der Baustelle. Zwischen Herrieden und Aurach. Linke und rechte Spur blockiert. A7 Würzburg Richtung Fulda. Zwischen Bad Kissingen, Obertulba und Bad Brückenau Volkers. 6 Kilometer Stop and Go. 11 Minuten Plus. Die A8 Salzburg Richtung München zwischen Weihern und dem Kreuz München Süd. Stop and Go 16 Minuten länger, sagt die Antenne Bayern Echtzeit. Rauf auf die A9 München Richtung Nürnberg zwischen Greding und Hilpoltstein 20 Minuten mehr. Dann haben wir noch die A94, da gab es einen Unfall. Vorsicht, Passau Richtung München in Höhe Marktschwaben. Der Unfall ist genau in der Ausfahrt passiert. Dann die A93 Regensburg-Holledau zwischen der Regensburg-Prüfening und Königswiesen hier in beiden Richtungen Rehe auf der Autobahn. B17 Landsberg Richtung Reute zwischen Schwangau und Füssen. Ausflugsverkehr 33 Minuten länger und nochmal Ausflugsverkehr auf der B318 Rottach-Egern Richtung Holzkirchen zwischen Rottach-Egern und Bad Wiessee 19 Minuten mehr. Die neuesten Blitzer bayernweit nur bei uns. Oberbayern B307 bei Lenggries, Oberpfalz B20 Falkenberg und Oberfranken B85 bei Kulmbach und für mehr 0800 994 9000.
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2: Ja, servus, hi, schönen Samstag, gleich Avril Lavigne. Wir haben in der Playlist die Millennium Hits, genauso wie die Flashbacks. Und die Freshen mit Loy.

0: mit den American Girls für euch auf Antenne Bayern. Lack, Leder und Strapse. Und das ist mitten im idyllischen bayerischen Wald auf der Burgruine Runding. Ja, das wird ganz schön schrill, laut, nackert und auch richtig crazy.
1: Es ist erstaunlich, wie die Zeit rennt. Los geht's.
0: Es ist Rocky Horror Picture Show und das Kult-Musical gibt's auch auf Bayerisch. Jockes bayerische Gruselgeschichte und Roland Schmuderer. Hadi Strapse und Lederklamotten schon parat. Ist wahrscheinlich schon ein bisschen ungewohnt, oder?
2: Ich meine, grundsätzlich in eine Rolle zu schlüpfen und die auszufüllen, das ist natürlich schon cool. Was natürlich gewöhnungsbedürftig war, wenn man in Strapse schlüpfen muss. Wenn man das dann verkörpert, das ist natürlich anfängliche Überwindung. Aber ich meine, es ist eine Rolle und es wird auch sensationell angenommen tatsächlich.
0: Ja. Und die Rocky Horror Picture Show auf Bayerisch, groovt das wie das Original?
2: Ich habe das Ding vor 20 Jahren in München einmal im Original gespielt und habe damals schon gesagt, das gehört auf Bayerisch umgeschrieben, weil das einfach viel mehr hergibt und du natürlich auch mit Wortfloskeln im Bayerischen spielen kannst ohne Ende. Das ist ein bisschen lustiger wie das Original, aber nicht Klamauk, sondern trotzdem großes Theater.
0: Am 30. Juli ist Premiere für Jockes bayerische Gruselgeschichte. Gespielt wird dann bis zum 16. August auf der Burgruine Runding in der Oberpfalz.

0: Antenne Bayern, Leica, Moser, Wolfgang und Basti hier.
1: Servus.
0: Die letzte Schulwoche vor den Sommerferien steht an. Der Einzige, der jetzt noch was arbeiten muss, ist euer Zeigefinger. Votet für den nächsten Schulhof-Gig. Es geht ja noch bis morgen Abend um 6. Holt euch auch einen Megastar live auf euren Pausenhof.
1: Und vielleicht macht es euch ja nur ein paar Extra-Votes klar. Bei Magiern, da laufen wir zurzeit einen Haufen in Bamberg rum.
0: Ja.
1: Bei Bamberg zaubert.
0: Habt ein schönes Wochenende. Bis Montag im Guten Morgen Bayern, hier auf Antenne Bayern.
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13: Sechs, das neueste Update aus dem Antenne Bayern Verkehrszentrum. Wir wollen ja, dass hier mal gut ankommt. Wir haben die A3 in Nürnberg Richtung Passau. Hier 6 Kilometer Stau zwischen dem Kreuz Nürnberg und Oberösbach. 27 Minuten müsst ihr mehr einplanen. A6 Heilbronn Richtung Nürnberg. Unfall zwischen Aurach und Herrieden. Linke Spur ist dicht. In der Gegenrichtung, da gibt es auch noch einen Unfall zwischen Herrieden und Aurach. Auch noch in der Baustelle. Linke und rechte Spur sind gesperrt. Die A8 Salzburg Richtung München zwischen Weihern und dem Kreuz München Süd. 15 Minuten plus. A9 München Richtung Nürnberg zwischen Greding und Hilpoltstein. Hier auch

0: Kilometer Staus ist aktuell. Vorsicht, Unfall auf der A94 Passau Richtung München ist genau in der Ausfahrt von Markt Schwaben passiert. Dann auch die A93 Regensburg-Holledau, hier sind Rehe unterwegs zwischen Regensburg-Prüfening und Königswiesen. B17 Landsberg Richtung Reutel zwischen Schwangau und Füssen 38 Minuten mehr. Und noch die B318 Rottach-Egern Richtung Holzkirchen, hier Ausflugsverkehr zwischen Rottach-Egern und Bad Wieseealde wollen wieder zurück. 21 Minuten müsst ihr mehr einplanen. Die neuesten Blitzer bayernweit nur bei uns in Oberfranken auf der B505 bei Frensdorf, Oberbayern bei Gries am Ludwigskanal und ein Oberpfalz-Blitzer auf der A3 bei Berratshausen. 110 sind maximal erlaubt. Und für mehr, wir freuen uns, wenn ihr kurz durchklingelt für Staus und Blitzer kostenlos die 0800 994 9000.
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0: Sommerhit von Luis Fonsi auf dem Weg in Richtung Biergarten oder beim Grillen oder wie sieht denn euer Samstag noch aus? 0800 994 1000. Super gerne hier mal durchklingeln oder ganz easy per WhatsApp Sprachnachricht.
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11: Das Antenne Bayern-Wetter, auch am Abend fast überall freundlich und warm. Aktuell melden Elchingen in Schwaben 30 Grad, Karlstadt in Unterfranken 29 Grad und Regen in Niederbayern 27 Grad. Morgen Sonne und Wolken 25 bis 32 Grad, im Allgäu öfter Regen und kräftiger Wind.
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11: Mit Jutta Ribrock um 18 Uhr. Schönen guten Abend. Bayreuth feiert 150 Jahre Richard-Wagner-Festspiele. In diesen Augenblicken wird die Jubiläumsausgabe eröffnet. Und da gibt es erstmals zum Festspielauftakt keine Operninszenierung, sondern das Orchester spielt unter Leitung von Christian Thielemann die 9. Symphonie von Beethoven. Sie erklang auch zur Grundsteinlegung des Bayreuther Festspielhauses im Jahr 1872. Traditionell ist zur Eröffnung wieder ganz viel Politprominenz angereist, darunter Bundeskanzler Merz, die frühere Kanzlerin Merkel und Bayerns Ministerpräsident Söder. Immer mehr Menschen müssen vor den massiven Waldbränden in Frankreich und Spanien fliehen. Allein in Frankreich wurden laut Innenministerium mittlerweile rund 200.000 Menschen in Sicherheit gebracht. Die Flammen wüten vor allem im Departement Gironde und um Bordeaux. In Spanien sind rund 73.000 Menschen betroffen. Aus Spanien, Julia Macher.
12: Die spanische Regierung spricht von einer sehr komplexen Lage, die man bisher so noch nicht erlebt habe. Vor allem die kräftigen Windböen bereiten den Rettungskräften Sorgen. Mehr als 3000 Feuerwehrleute sind im Einsatz und bekämpfen die Flammen aus der Luft und vom Boden. Die Europäische Union schickt 4 Löschflugzeuge zur Unterstützung.
11: Arbeitgeberpräsident Dulger warnt vor zusätzlichen zweistelligen Milliardenkosten durch die angekündigte Rentenreform. Teil der Reform ist eine neue Kapitalrente, für die Arbeitgeber und Beschäftigte zusätzlich zum normalen Beitrag 2% des Bruttoeinkommens zahlen sollen. Dulger sagt, wer eine kapitalgedeckte Säule aufbauen will, muss die Beitragsbelastung dafür an anderer Stelle senken. Bei der Tour de France steht Tadej Pogačar dicht vor seinem fünften Gesamtsieg. Der slowenische Radstar erreichte auf der Königsetappe als Vierter das Ziel in Alpe d'Huez. Den Etappensieg holte sich Ausreißerkönig Carapaz aus Ecuador. Und das trendet gerade online. Carsten Linnemann, bisher CDU-Generalsekretär, aber bald Gesundheitsminister. Und im Netz erinnern sich manche, da hat er doch vor einem Jahr mal was dazu gesagt, als man ihn fragte, ob er nicht enttäuscht sei, dass er nur Generalsekretär und nicht Minister geworden ist.
7: Wenn Sie mich jetzt aufgestellt hätten, weiß ich nicht, als Gesundheitsminister wäre ich wahrscheinlich nicht erfolgreich gewesen. Die Leute hätten gesagt, warum wird er Gesundheitsminister? Was hat er damit zu tun? Und deswegen, Schuster, bleib bei deinen Leisten. Mach das, was du kannst. Und mir geht's gut. Ich fühle mich pudelwohl.
11: Tja, so ändern sich die Zeiten. Sind wir also gespannt auf Gesundheitsminister Linnemann. Das Antenne Bayern Verkehrszentrum. Wir wollen, dass ihr gut ankommt. A3 Würzburg Richtung Nürnberg zwischen Biesentheid und Geiselwind. Reinigungsarbeiten, rechte Spur und Standstreifen blockiert. A3 Nürnberg Richtung Passau zwischen Kreuzung Nürnberg und Oberölsbach 6 Kilometer Stau. Die Antenne Bayern Echtzeitmessung zeigt, hier braucht ihr 18 Minuten länger. A8 München Richtung Salzburg zwischen München-Ramersdorf und München-Perlach in beiden Richtungen Personen auf der Fahrbahn. A8 Salzburg Richtung München zwischen Bayern und Kreuzung München-Süd 14 Kilometer zäh, Wartezeit 17 Minuten. A9 München Richtung Nürnberg zwischen Greding und Hilpoltstein ein defekter PKW, linke Spur blockiert. A70 Bamberg Richtung Schweinfurt-Werneck zwischen Vierett-Trunstadt und Elkmann, bitte Vorsicht, ein Fahrradfahrer auf der Fahrbahn. A73 Nürnberg Richtung Bamberg in der Ausfahrt Memmelsdorf ein defekter Bus. Vorsicht, ein Unfall auf der A94 Passau Richtung München in Höhe Markt Schwaben. Der ist genau in der Ausfahrt passiert. Und B23 Lea Moos Richtung Garmisch-Partenkirchen. Zwischen Griesen und Garmisch-Partenkirchen 2 Kilometer Stau. Und hier braucht ihr 25 Minuten länger. Die neuesten Blitzer bayernweit nur bei uns. Da steht einer an der B20 auf Höhe Falkenberg in der Oberpfalz. Am Ludwigskanal in Beilngries in Oberbayern und in Schwaben an der A8 auf Höhe Gersthofen.
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14: Antenne Bayern Verkehrszentrum. Wir wollen, dass ihr gut ankommt. A3 Nürnberg Richtung Passau zwischen Kreuz Nürnberg und Oberölsbach. 5 Kilometer Stau. Die Antenne Bayern Echtzeitmessung zeigt, hier braucht ihr 18 Minuten länger. A8 Salzburg Richtung München zwischen Weyern und Kreuz München Süd. 13 Kilometer zäh. Hier braucht ihr 18 Minuten länger. A9 München Richtung Nürnberg zwischen Eching und Kreuz Neufahren. Die rechte Spur blockiert nach einem Unfall. A9 München Richtung Nürnberg nochmal, jetzt zwischen Greding und Hilpoltstein. Defekter PKW, linke Spur blockiert. A73 Bamberg Richtung Suhl zwischen Eisfeld Nord und Wiedersbachtalbrücke, Gegenstände auf der Fahrbahn. A94 Passau Richtung München in Höhe Markt Schwaben, ein Unfall und deshalb gefährliche Situation in der Ausfahrt. B23 Lermoos Richtung Garmisch-Partenkirchen zwischen Griesen und Garmisch-Partenkirchen, 2 Kilometer Stau, hier braucht ihr 27 Minuten länger. Und B318 Rottach-Egern Richtung Holzkirchen zwischen Rottach-Egern und Bad Wiessee, 1 Kilometer Stau und es dauert 17 Minuten länger. Die neuesten Blitzer bayernweit nur bei uns. Da steht einer an der B12 auf Höhe Weidnau, an der B173 bei Lichtenfels und an der B307 auf Höhe Lenggries. Wenn ihr noch was gesehen habt, Staus oder Blitzer, meldet sie immer gern kostenlos unter 0800 994 9000.
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4: 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Das Antenne Bayern-Wetter, auch am Abend, meist freundlich und warm. Aktuell melden Weißenburg in Mittelfranken und Sinzing in der Oberpfalz noch 30 Grad. Prien am Chiemsee in Oberbayern 29 Grad. Morgen wieder Sonne und Wolken bei 25 bis 32 Grad. Im Allgäu öfter Regen und kräftiger Wind und etwas kühler.
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4: Um 19 Uhr mit Jutta Ribra, guten Abend. Wer jetzt am Wochenende mit dem Auto nach Österreich oder in die Schweiz fährt, sollte beim Online-Kauf der Vignette besonders aufpassen. Die Polizei, unter anderem in Trostberg im Landkreis Traunstein, warnt. Aktuell gibt es viele Fake-Seiten, die mit halbierten Preisen werben oder aussehen wie die offiziellen Portale. Die Vignetten dort werden aber nie aktiviert. An der Mautstelle gilt das dann als Fahren ohne Gebühr. Es drohen zusätzliche Strafen plus die Kosten für eine echte Plakette. Die Polizei rät, Internetadressen selbst im Browser einzutippen und Angebote mit auffällig günstigen Preisen zu meiden. Der Logistikkonzern DHL fordert von der Politik strengere Regeln für die Zustellung besonders schwerer Pakete. Pakete, die schwerer als 23 Kilo sind, sollten nur noch von 2 Zustellern ausgeliefert werden. Und das in der gesamten Branche, fordert DHL. Elisa Schuh berichtet.
6: Schwere Pakete zu tragen ist schlecht für den Rücken, argumentiert DHL. Und Probleme damit seien der Grund für jede dritte Krankmeldung. Die Politik müsse sich dem Thema annehmen, weil DHL nicht mehr Konkurrenz fähig sei, wenn die Regel nur intern eingeführt werden würde. Andere Zustellunternehmen lehnen den Vorschlag ab und verweisen auf sowieso schon bestehenden Personalmangel oder drohende längere Lieferzeiten.
4: Die Waldbrände in Frankreich und Spanien haben ein noch nie dagewesenes Ausmaß erreicht. In Frankreich mussten laut Innenministerium mittlerweile rund 200.000 Menschen in Sicherheit gebracht werden. Die Flammen wüten vor allem im Departement Gironde rund um Bordeaux. In Spanien sind nach neuesten Angaben rund 60.000 Menschen betroffen. In Oberfranken wächst das Pflegeangebot für Menschen mit Behinderung. Gesundheitsministerin Gerlach hat jetzt in Mainleus im Landkreis Kulmbach einen Förderscheck über fast 1,7 Millionen Euro übergeben. Damit fördert die Staatsregierung 28 neue Dauerpflegeplätze in Mainleus. Und das trendet gerade online, ein Video von Norwegens Fußball-Superstar Erling Haaland. Zur Hochzeit von Italiens Nationaltorwart Gianluigi Donnarumma hat Haaland die komplette Hochzeitsgesellschaft zum Rudern gebracht. So wie wir es von der norwegischen Mannschaft und ihren Fans von der Fußball-WM kennen. Haaland gibt mit einer Trommel den Takt vor und die Feiernden rufen Ho! Donnarumma und Haaland spielen beide beim englischen Erstligaverein Manchester City und beide hatten jetzt auch bei der Ruderanlage auf der Hochzeit sichtlich großen Spaß. Das Antenne Bayern Verkehrszentrum. Wir wollen, dass ihr gut ankommt. A3 Nürnberg Richtung Passau zwischen Wörth an der Donau Ost und Kirchroth. Ein defekter PKW und Personen auf der Fahrbahn. A8 Salzburg Richtung München zwischen Übersee und Felden. Mehrere Personen auf der Fahrbahn, da auch ein defekter PKW. A8 Salzburg Richtung München nochmal, jetzt zwischen Bayern und Kreuz München Süd. 13 Kilometer Stau. Die Antenne Bayern Echtzeitmessung zeigt, hier braucht ihr 19 Minuten länger. A9 Nürnberg Richtung Berlin zwischen Rudolfstein und Brücke der Deutschen Einheit. Eine ungesicherte Unfallstelle. Bitte bildet eine Gasse für Rettungs- und Einsatzfahrzeuge. Und A9 München Richtung Nürnberg zwischen Greding und Hilpoltstein. Ein defekter PKW und linke Spur blockiert. Die neuesten Blitzer bayernweit nur bei uns. Da steht einer an der A8 bei Gersthofen, an der B12 bei Heiming und in Weilengries am Ludwigskanal. Falls ihr noch was gesehen habt, Staus oder Blitzer, lasst uns das gern wissen. Immer kostenlos unter 0800 994 9000.
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7: Das Antenne Bayern Verkehrszentrum. Wir wollen, dass ihr gut ankommt. A3 Nürnberg Richtung Würzburg zwischen Wiesentheid und Kitzingen-Schwarzach. Hier Reifenteile auf der Fahrbahn. A8 Salzburg Richtung München zwischen Bayern und Kreuz München Süd. 13 Kilometer zähfließend. Die Antenne Bayern Echtzeitmessung zeigt, hier braucht ihr 14 Minuten länger. A9 Nürnberg Richtung Berlin zwischen Rudolfstein und Brücke der Deutschen Einheit. Eine ungesicherte Unfallstelle. Bitte bildet hier eine Gasse für Rettungs- und Einsatzfahrzeuge. Und das gleiche gilt auch für die A73 Südwesttangente Feucht Richtung Nürnberg. Einfahrt Nürnberg-Münchner Straße, hier eine ungesicherte Unfallstelle. Die neuesten Blitzer bayernweit nur bei uns. In Schwaben steht einer an der B16 bei Aletzhausen. In Oberbayern auf Höhe Lenkries an der B307. Und in Oberfranken an der B173 auf Höhe Lichtenfels. Wenn ihr noch was gesehen habt, Staus oder Blitzer, meldet sie immer gern kostenlos unter 0800 994 9000.
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3: Das Antenne Bayern-Wetter. Der Abend ist noch mild. Aktuell melden Weiden in der Oberpfalz 28 Grad, Rothenburg ob der Tauber in Mittelfranken 27 und Kirchdorf im Wald in Niederbayern 23 Grad. Morgen am Sonntag ein Sonne-Wolken-Mix. Ab Mittag in der Südhälfte einzelne Schauer oder Gewitter 25 bis 32 Grad. Im Allgäu etwas weniger, 23 Grad, kräftigerer Wind und ab und zu Regen.
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3: Um 20 Uhr mit Jutta Ribrock. Guten Abend. Roter Teppich und festliche Abendkleider. In Bayreuth ist wieder viel Politprominenz zur Eröffnung der

0: Richard-Wagner-Festspiele gekommen. In diesem Jahr feiert die Stadt ein Jubiläum. Die Festspiele gibt es seit 150 Jahren. Bundeskanzler Merz kam am Abend mit Ehefrau Charlotte nach Bayreuth. Den größten Applaus der Zaungäste bekam allerdings seine Vorvorgängerin Angela Merkel. Sie und ihr Mann Joachim Sauer sind seit vielen Jahren Stammgäste am Grünen Hügel. Immer mehr Menschen müssen vor den massiven Waldbränden in Frankreich und Spanien fliehen. Allein in Frankreich wurden laut Innenministerium mittlerweile rund 200.000 Menschen in Sicherheit gebracht. Die Flammen wüten vor allem im Departement Gironde rund um Bordeaux. In Spanien sind nach neuesten Angaben rund 60.000 Menschen betroffen. Nach der Kabinettsumbildung durch Bundeskanzler Merz bleibt weiter offen, wer neuer Verkehrsminister wird. In der CDU gibt es Kritik am Vorgehen des Kanzlers. Thomas Brockt aus Berlin.
1: Es gärt in der CDU. Der Umgang des Kanzlers mit Verkehrsminister Schnieder sorgt für Kritik auch in den eigenen Reihen. Von Willkür ist die Rede. Merz will Schnieder entlassen, bekam vom vorgesehenen Nachfolger aber kurzfristig eine Absage. Für Diskussion sorgt auch die Personalie Linnemann. Der CDU-Generalsekretär hatte zum Start der Regierung noch gesagt, Minister sein sei nicht sein Ding. Nun soll er Gesundheitsminister werden, spricht von einer anderen Lage und traut sich das auch zu.
0: Beim Christopher Street Day in Berlin sind Hunderttausende zur Parade für eine tolerante Gesellschaft gekommen. Mit Regenbogenfahnen, bunten Kostümen und viel Glitzer. Vom Vorstand des Berliner CSD heißt es, queere Menschen stünden weltweit immer mehr unter Druck. Mit dem CSD wolle man ein ganz klares Zeichen für Demokratie und Vielfalt setzen. Und das trendet gerade online. Spider-Man, und zwar ganz in echt. In den USA, in Arkansas, hatte ein Rollstuhlfahrer Probleme, über eine vielbefahrene Kreuzung zu kommen. Und da ist Spider-Man aufgetaucht. Chris Hellenthal heißt er eigentlich und er arbeitet mit Kindern. Deshalb hat er auch gerade das Spider-Man-Kostüm an. Chris springt also aus dem Auto und hilft dem Rollstuhlfahrer über die Straße. Die Polizei fand das auch richtig stark und hat neben dem Video auch ein Statement rausgegeben, in dem sie Chris für die Aktion dankt. Das Antenne Bayern Verkehrszentrum. Wir wollen, dass ihr gut ankommt. A3 Nürnberg Richtung Passau zwischen Wörth an der Donau Ost und Kirchroth ein defekter Pkw. A8 Salzburg Richtung München zwischen Holzkirchen und Kreuz München Süd. 9 Kilometer zäh fließend. Die Antenne Bayern Echtzeitmessung zeigt, hier braucht ihr 12 Minuten länger. A9 Nürnberg Richtung Berlin zwischen Rudolfstein und Brücke der Deutschen Einheit. Ein Unfall, bitte bildet hier eine Gasse für Rettungs- und Einsatzfahrzeuge. Und A73 Südwesttangente, feucht Richtung Nürnberg. An der Einfahrt Nürnberg-Münchner Straße hier auch ein Unfall und bitte bildet auch hier eine Gasse für Rettungs- und Einsatzfahrzeuge. Die neuesten Blitzer bayernweit nur bei uns. Da steht einer an der B12 auf Höhe Weidnau, an der A8 bei Rohrdorf und in Ansbach in der Ansbacher Straße. Falls ihr noch was entdeckt, Staus oder Blitzer, lasst uns das gern wissen, immer kostenlos unter 0800 994 9000.
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2: Ganz genau, 8:30, das Antenne Bayern Verkehrszentrum. Wir wollen, dass ihr gut ankommt und starten mit der A9 Nürnberg Richtung Berlin. Die ist gerade eben nach einem Unfall gesperrt worden zwischen Rudolfstein und der Brücke der Deutschen Einheit. Und dann haben wir die A8 Stuttgart Richtung München. Auch hier gab es einen Unfall. Passiert zwischen dem Kreuz München-West und München-Obermenzing. Die neuesten Blitzer bayernweit nur bei uns stehen in Würzburg auf der B19, in Lenggries auf der B307 und in Füssen noch ein.

0: Hier in der Tiroler Straße. Wenn ihr noch was habt für uns Staus oder Blitzer, ihr erreicht uns immer kostenlos unter der 0800 994 9000. Gute Fahrt.
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Superstar Loi hat den nächsten Schulhof verwandelt. Statt Pausenbrot und Tischtennis gab's Emotionen und unvergessliche Momente pur an der staatlichen Realschule in Neustadt bei Coburg.

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2: Das Antenne Bayern-Wetter. Die Nacht, die bringt im Südwesten mehr Wolken, vereinzelt auch Schauer oder Gewitter. Sonst ist es meist sternenklar. Aktuell melden Freilassing in Oberbayern 26 Grad, Friedberg in Schwaben 25 Grad und bei euch in Schirndingen, Oberfranken 23 Grad. Bis in der Früh gehen die Werte dann runter auf 19 bis 10 Grad. Morgen am Sonntag ein freundlicher Mix aus Sonne und Wolken. Im Laufe des Tages kommen im Süden aber einzelne Schauer oder auch Gewitter auf. Dazu 25 bis 32 Grad. Im Allgäu mit kräftigem Wind und öfter Regen, aber nur 23 Grad.
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2: Mit Hendrik Daum um 21 Uhr. Einen schönen guten Abend. Am Abend sind die diesjährigen Richard-Wagner-Festspiele eröffnet worden. Wegen ihres 150-jährigen Bestehens gibt es am Eröffnungstag diesmal aber keine Opernpremiere, sondern einen Festakt. Unter anderem mit Beethovens 9. Symphonie. Auch in diesem Jahr ist wieder viel Politprominenz auf dem roten Teppich vor dem Bayreuther Festspielhaus vertreten. Etwa Bundeskanzler Merz, der kam mit Ehefrau Charlotte. Den größten Applaus der Zaungäste bekam allerdings seine Vorvorgängerin Angela Merkel. Sie und ihr Mann Joachim Sauer sind ja seit vielen Jahren Stammgäste am Grünen Hügel.
3: Die spanische Regierung spricht von einer sehr komplexen Lage.
2: So, Verzeihung. Immer mehr Menschen müssen vor den massiven Waldbränden in Frankreich und Spanien fliehen. Allein in

0: Frankreich wurden laut Innenministerium mittlerweile rund 200.000 Menschen in Sicherheit gebracht. Die Flammen wüten vor allem in der Region rund um Bordeaux. Ja, und in Spanien sind rund 70.000 Menschen betroffen. Arbeitgeberpräsident Dulger warnt vor zusätzlichen zweistelligen Milliardenkosten durch die angekündigte Rentenreform. Teil der Reform ist ja eine neue Kapitalrente, für die Arbeitgeber und Beschäftigte zusätzlich zum normalen Betrag 2% des Bruttoeinkommens zahlen sollen. Dulger sagt, wer eine kapitalgedeckte Säule aufbauen will, der muss die Beitragsbelastung dafür an anderer Stelle aber senken. Beim Christopher Street Day in Berlin sind Hunderttausende zur Parade für eine tolerante Gesellschaft gekommen. Mit Regenbogenfahnen, bunten Kostümen und mit viel Glitzer zogen sie durch die Hauptstadt. Mehr von Thomas Brockt.
1: Der Berliner CSD ist einer der größten in Europa und wie immer mit einer klaren Botschaft. Wir wollen ein Zeichen für Demokratie und Vielfalt setzen. Weltweit stehen queere Menschen immer mehr unter Druck, sagen die Veranstalter. Zum einen würden schon bestehende Rechte teilweise wieder abgeschafft. Außerdem gäbe es immer mehr Hasskriminalität. Man wolle nicht leiser, sondern lauter werden, bis alle Menschen in Deutschland frei, sicher und selbstbestimmt leben können.
0: Und das trendet gerade online. Carsten Linnemann, bisher CDU-Generalsekretär, aber bald Gesundheitsminister. Und im Netz, da erinnern sich manche, da hat er doch vor einem Jahr mal was dazu gesagt, als man ihn fragte, ob er nicht enttäuscht sei, dass er nur Generalsekretär und nicht Minister geworden ist.
2: Wenn Sie mich jetzt aufgestellt hätten, weiß ich nicht, als Gesundheitsminister wäre ich wahrscheinlich nicht erfolgreich gewesen. Die Leute hätten gesagt, warum wird der Gesundheitsminister, was hat er damit zu tun? Und deswegen, Schuster, bleib bei deinen Leisten, mach das, was du kannst und mir geht's gut, ich fühle mich pudelwohl.
0: Tja, so ändern sich die Zeiten, sind wir also mal gespannt auf Gesundheitsminister Linnemann. Das Antenne Bayern Verkehrszentrum, wir wollen, dass ihr gut ankommt und starten mit der A9. Die ist nach einem Unfall gesperrt zwischen Rudolfstein und der Brücke der Deutschen Einheit. Eine Umleitung für euch ist jetzt eingerichtet. Und dann haben wir noch die A8 Stuttgart Richtung München. Auch hier ein Unfall passiert zwischen dem Kreuz München-West und München-Obermenzing. Die neuesten Blitzer bayernweit nur bei uns. Die stehen auf der B388 auf Höhe Vils-Biburg, auf der B12 bei Heiming und in Neu-Ulm hier auf der B10. Wenn ihr noch was habt für uns, Staus oder Blitzer, ihr erreicht uns immer kostenlos unter der 0800 994 9000. Eine gute Fahrt euch.
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Das Antenne Bayern Verkehrszentrum. Wir wollen, dass ihr gut ankommt. Wir starten mit der A9 Nürnberg Richtung Berlin. Die bleibt gesperrt nach einem Unfall zwischen Rudolfstein und der Brücke der Deutschen Einheit. Ihr werdet hier umgeleitet. Dann haben wir die A8 Stuttgart Richtung München. Hier Behinderungen nach einem Unfall zwischen dem Kreuz München West und München Obermenzing. Und die A73 Suhl Richtung Bamberg. Bitte hier vorsichtig fahren zwischen Eisfeld Süd und Coburg. Da liegen größere Gegenstände auf der Straße. Die neuesten Blitzer bayernweit. Nur bei uns stehen in Würzburg auf der B19, in Lenggries auf der B307 und in Füssen hier in der Tiroler Straße. Wenn ihr noch was habt, Staus oder Blitzer, ihr erreicht uns immer kostenlos unter der 0800 994 9000. Gute Fahrt euch.

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2: Das Antenne Bayern Wetter. Die Nacht, die bringt im Südwesten mehr Wolken, vereinzelt auch Schauer oder Gewitter. Sonst ist es meist sternenklar. Bis in der Früh gehen die Werte runter auf 19 bis 10 Grad. Morgen am Sonntag, da gibt es einen freundlichen Mix aus Sonne und Wolken. Im Laufe des Tages kommen im Süden aber einzelne Schauer oder auch Gewitter auf, dazu 25 bis 32 Grad. Im Allgäu mit kräftigem Wind und öfter Regen nur 23 Grad.
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2: Mit Hendrik Daum, einen schönen guten Abend. Fast ganz Deutschland ist schon in den Ferien und fliegt teilweise auch um die Welt. Wir müssen uns noch eine knappe Woche gedulden. Sprit für die Flieger ist auf jeden Fall genug da. Lufthansa München-Chef Reitz hat das jetzt bestätigt.
3: Die Versorgung ist sicher. Wir haben in keinem Lufthansa-Standort Knappheit in irgendeiner Form und der Ausblick auf den Sommer ist auch stabil.
2: Die Flieger sind also aufgetankt und der Sommer ist gesichert. Rund 250.000 Menschen sind in Frankreich und Spanien vor Waldbränden in Sicherheit gebracht worden. Unter ihnen auch viele Touristen. Im Südwesten Frankreichs haben die anhaltenden Brände eine der größten Evakuierungsaktionen in der Geschichte des Landes ausgelöst. Neben der Feuerwehr beteiligen sich dort auch bis zu 1.000 Soldaten an den Löscharbeiten. In Spanien ist der Großraum Madrid besonders betroffen. Und nahe der Großstadt Valencia ist ein Mensch bei einem Waldbrand ums Leben gekommen. Unter dem Motto Haltung ist hot haben in Berlin hunderttausende Menschen an der Großkundgebung zum Christopher Street Day teilgenommen. Mit Regenbogenfahnen, bunten Kostümen, viel Glitzer und bei hochsommerlichen Temperaturen zogen sie durch das Zentrum der Hauptstadt. Zum Abschluss der erstmals zweitägigen Großveranstaltung findet am Brandenburger Tor aktuell noch ein Showprogramm auf 8 Bühnen statt. Die Kabinettsumbildung von Bundeskanzler Merz sorgt teilweise auch für Kritik in seiner CDU. Vor allem wegen des Umgangs mit noch Verkehrsminister Schnieder. Thomas Brockt hat die Hintergründe.
4: Ex-Kanzleramtschef Altmaier äußerte sich betroffen und wütend. Merz will Schnieder entlassen, bekam vom vorgesehenen Nachfolger aber kurzfristig eine Absage. Für Diskussion sorgt auch die Personalie Linnemann. Der CDU-Generalsekretär hatte zum Start der Regierung noch gesagt, Minister sei nicht

0: ein Ding. Nun soll er Gesundheitsminister werden, spricht von einer anderen Lage und traut sich das auch zu.
1: Im oberbayerischen Penzberg ist das vor 4 Tagen aufgestellte Hinweisschild zum muslimischen Freitagsgebet mit schwarzer Farbe beschmiert worden. Einen Ausdruck von Intoleranz und Muslimfeindlichkeit nennt das die islamische Gemeinde in Penzberg. Auch Innenminister Herrmann verurteilte das Beschmieren des Schildes als inakzeptabel. Die religiöse Vielfalt, so Herrmann, gehöre zum Freistaat. Und das trendet gerade online. Alle Lego-Fans, die sind happy, denn auf Instagram sind jetzt neue Erwachsenenmodelle veröffentlicht worden, die bald auf den Markt kommen werden. Zum Beispiel der außerirdische E.T., die Londoner Tower Bridge, verschiedene Pokémon oder auch das Hubble-Weltraumteleskop. Die Fans, die können es kaum erwarten. Das Antenne Bayern Verkehrszentrum. Wir wollen, dass ihr gut ankommt. Wir starten mit der A9 Nürnberg Richtung Berlin. Die bleibt gesperrt nach einem Unfall zwischen Rudolfstein und der Brücke der Deutschen Einheit. Ihr werdet hier umgeleitet. Dann haben wir die A8 Stuttgart Richtung München. Hier Behinderungen nach einem Unfall zwischen dem Kreuz München-West und München-Obermenzing. Und die A73 Suhl Richtung Bamberg. Bitte hier vorsichtig fahren zwischen Eisfeld Süd und Coburg. Da liegen größere Gegenstände auf der Straße. Die neuesten Blitzer bayernweit. Nur bei uns stehen in Würzburg auf der B19, in Lenggries auf der B307 und in Füssen hier in der Tiroler Straße. Wenn ihr noch was habt, Staus oder Blitzer, ihr erreicht uns immer kostenlos unter der 0800 994 9000. Gute Fahrt euch.
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5: Das Antenne Bayern Verkehrszentrum, wir wollen, dass ihr gut ankommt. Zwei Meldungen haben wir. Einmal die A7 Füssenreute-Ulm. Bitte aufpassen hier in beiden Richtungen. Zwischen Bad Grönenbach und Memmingen Süd, da sind Rehe auf der Fahrbahn unterwegs. Und die A9 Berlin Richtung Nürnberg. Hier gab es gerade eben einen Unfall zwischen Bergbad Steben und Neila Selbitz. Die Unfallstelle hier ist noch ungesichert. Bitte denkt an die Rettungsgasse. Die neuesten Blitzer bayernweit nur bei uns stehen auf der A8 am Kreuz Augsburg-West, auf der B388 auf Höhe Vilsbiburg und in Holzkirchen hier in der Münchner Straße. Wenn ihr noch was habt, Staus oder Blitzer, ihr erreicht uns immer kostenlos unter der 0800 994 9000. Gute Fahrt euch.
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1: Das Antenne Bayern Wetter. Die Nacht, die bringt im Südwesten mehr Wolken, vereinzelt auch Schauer oder Gewitter. Sonst ist es meist sternenklar. Bis in der Früh gehen die Werte runter auf 19 bis 10 Grad. Morgen am Sonntag, da gibt es einen freundlichen Mix aus Sonne und Wolken. Im Laufe des Tages kommen im Süden aber einzelne Schauer oder auch Gewitter auf, dazu 25 bis 32 Grad. Im Allgäu mit kräftigem Wind und öfter Regen nur 23 Grad.
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1: Mit Hendrik Daum einen schönen guten Abend. In Bayreuth sind am Abend die diesjährigen Richard-Wagner-Festspiele eröffnet worden. Wegen ihres 150-jährigen Bestehens gibt es am Eröffnungstag diesmal keine Opernpremiere, sondern einen Festakt, unter anderem mit Beethovens 9. Symphonie. Auch in diesem Jahr ist wieder viel Politprominenz auf dem roten Teppich vor dem Bayreuther Festspielhaus vertreten gewesen. Bundeskanzler Merz etwa kam mit Ehefrau Charlotte. Den größten Applaus aber der Zaungäste bekam seine Vorvorgängerin Angela Merkel. Sie und ihr Mann Joachim Sauer sind ja seit vielen Jahren Stammgäste am Grünen Hügel. Rund 250.000 Menschen sind in Frankreich und Spanien vor den massiven Waldbränden in Sicherheit gebracht worden, unter ihnen auch viele Touristen. Im Südwesten Frankreichs haben die anhaltenden Brände eine der größten Evakuierungsaktionen in der Geschichte des Landes ausgelöst. Neben der Feuerwehr beteiligen sich dort auch bis zu 1.000 Soldaten an den Löscharbeiten. In Spanien ist der Großraum Madrid besonders betroffen. Beim Christopher Street Day in Berlin sind Hunderttausende zur Parade für eine tolerante Gesellschaft gekommen. Mit Regenbogenfahnen, bunten Kostümen und viel Glitzer zogen sie durch die Hauptstadt. Mehr von Thomas Brockt.
2: Der Berliner CSD ist einer der größten in Europa und wie immer mit einer klaren Botschaft. Wir wollen ein Zeichen für Demokratie und Vielfalt setzen. Weltweit stehen queere Menschen immer mehr unter Druck, sagen die Veranstalter. Zum einen würden schon bestehende Rechte teilweise wieder abgeschafft. Außerdem gäbe es immer mehr Hasskriminalität. Man wolle nicht leiser, sondern lauter werden, bis alle Menschen in Deutschland frei, sicher und selbstbestimmt leben können.
1: Arbeitgeberpräsident Dulger warnt vor zusätzlichen zweistelligen Milliardenkosten durch die angekündigte Rentenreform. Teil der Reform ist ja eine neue Kapitalrente, für die Arbeitgeber und Beschäftigte zusätzlich zum normalen Beitrag 2% des Bruttoeinkommens zahlen sollen. Dulger sagt, wer eine kapitalgedeckte Säule aufbauen will, der muss die Beitragsbelastung dafür aber an anderer Stelle senken. Und das trendet gerade online. Carsten Linnemann, bisher CDU-Generalsekretär, aber bald Gesundheitsminister. Und im Netz, da erinnern sich manche, da hat er doch vor einem Jahr mal was dazu gesagt, als man ihn fragte, ob er nicht enttäuscht sei, dass er nur Generalsekretär und nicht Minister geworden ist.
3: Wenn Sie mich jetzt

0: aufgestellt hätten, weiß ich nicht. Als Gesundheitsminister wäre ich wahrscheinlich nicht erfolgreich gewesen. Die Leute hätten gesagt, warum wird der Gesundheitsminister? Was hat er damit zu tun? Und deswegen, Schuster, bleib bei deinen Leisten. Mach das, was du kannst. Und mir geht's gut. Ich fühle mich pudelwohl.
1: Ja, so ändern sich also die Zeiten. Sind wir also mal gespannt auf jetzt dann Gesundheitsminister Linnemann. Das Antenne Bayern Verkehrszentrum. Wir wollen, dass ihr gut ankommt. Zwei Meldungen haben wir. Einmal die A7 Füssenreuth-Ulm. Bitte nach wie vor vorsichtig fahren hier in beiden Richtungen zwischen Bad Grönenbach und Memmingen Süd. Da sind Rehe auf der Fahrbahn unterwegs. Und die A73 Bamberg Richtung Nürnberg. Auch hier bitte aufpassen zwischen Fürth Steinach und Fürth Ronhof. Da liegen größere Gegenstände auf der Straße. Die neuesten Blitzer bayernweit nur bei uns stehen auf der A8 am Kreuz Augsburg West, auf der B12 bei Heiming und in Würzburg noch einer hier auf der B19. Wenn ihr noch was habt, Staus oder Blitzer, ihr erreicht uns immer kostenlos unter der 0800 994 9000. Gute Fahrt euch.
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1: Das Antenne Bayern Verkehrszentrum. Wir wollen, dass ihr gut ankommt. Zwei Meldungen haben wir. Einmal die A7 Füssenreute-Ulm. Bitte nach wie vor vorsichtig fahren hier in beiden Richtungen zwischen Bad Grönenbach und Memmingen Süd. Da sind Rehe auf der Fahrbahn unterwegs. Und die A73 Bamberg Richtung Nürnberg. Auch hier bitte aufpassen zwischen Fürth-Steinach und Fürth-Ronhof. Da liegen größere Gegenstände auf der Straße. Die neuesten Blitzer bayernweit nur bei uns stehen auf der A8 am Kreuz Augsburg-West, auf der B12 bei Heiming und in Würzburg noch einer hier auf der B19. Wenn ihr noch was habt, Staus oder Blitzer, ihr erreicht uns immer kostenlos unter der 0800 994 9000. Gute Fahrt euch!

Achtung, Autofahrer, hier ist das Antenne Bayern Verkehrszentrum. Wir haben einen Geisterfahrer auf der A3 Nürnberg-Passau und zwar zwischen dem Kreuz Nürnberg und dem Kreuz Altdorf. Ich wiederhole nochmal, Achtung, ein Geisterfahrer ist gerade unterwegs auf der A3 Nürnberg-Passau und zwar zwischen dem Kreuz Nürnberg und dem Kreuz Altdorf. Bitte fahrt in diesem Bereich in beiden Richtungen sehr vorsichtig, nicht nebeneinander, überholt auch nicht. Wir melden sofort, wenn die Gefahr hier nicht mehr besteht.

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3: Das Antenne Bayern Wetter. Im Moment im Südwesten mehr Wolken, vereinzelt auch Schauer oder Gewitter. Sonst ist es meist klar. Bis in der Früh gehen die Werte noch runter auf 19 bis 10 Grad. Heute am Sonntag ein freundlicher Mix aus Sonne und Wolken. Im Lauf des Tages kommen im Süden aber einzelne Schauer oder auch Gewitter auf. Dazu 25 bis 32 Grad. Im Allgäu mit kräftigem Wind und öfter Regen nur 23 Grad.
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3: Mit Hendrik Daum, grüß Gott. Und wir schauen zuerst nach Berlin. Da ist am Abend der Christopher Street Day nach einem Zwischenfall abgebrochen worden. Offenbar ist ein Fahrzeug im Bezirk Tiergarten in eine Menschenmenge gefahren. Dazu Florian Naht von der Berliner Polizei.
4: Mutmaßlich ist hier ein Fahrzeug in den Park eingefahren, hat mehrere Personen angefahren, dabei offensichtlich auch verletzt. Deshalb gibt es hier jetzt mehrere Patientenbehandlungen durch die Berliner Feuerwehr im Bereich des großen Tiergartens. Wir fahren mit starken Kräften nach möglichen Tatverdächtigen.
3: Davor hatten hunderttausende Menschen unter dem Motto Haltung ist hot den Christopher Street Day friedlich gefeiert. Rund 250.000 Menschen sind in Frankreich und Spanien vor den massiven Waldbränden in Sicherheit gebracht worden, unter ihnen auch viele Touristen. Im Südwesten Frankreichs haben die anhaltenden Brände eine der größten Evakuierungsaktionen in der Geschichte des Landes ausgelöst. Neben der Feuerwehr beteiligen sich dort auch bis zu 1.000 Soldaten an den Löscharbeiten. In Spanien ist der Großraum Madrid besonders betroffen. Die Bayreuther Festspiele haben sich zum 150. Jubiläum klar gegen einen Rechtsruck in Politik und Gesellschaft gestellt. Festspielleiterin Katharina Wagner rief beim Festakt dazu auf, Nein zu sagen zu Rassismus, Chauvinismus und einer Verharmlosung der Geschichte. Sie verwies dabei auch auf die enge Verknüpfung ihrer Familie mit dem NS-Regime und die besondere Verantwortung der Festspiele. Das Jubiläum sei deshalb weit mehr als ein Anlass zu feiern, betonte Wagner. Ziel müsse es sein, die Tradition ernst zu nehmen, ohne sie zu verklären. Arbeitgeberpräsident Dulger warnt vor zusätzlichen zweistelligen Milliardenkosten durch die angekündigte Rentenreform. Teil der Reform ist ja eine neue Kapitalrente, für die Arbeitgeber und Beschäftigte zusätzlich zum normalen Beitrag 2% des Bruttoeinkommens zahlen sollen. Dulger sagt, wer eine kapitalgedeckte Säule aufbauen will, der muss die Beitragsbelastung dafür aber an anderer Stelle senken. Und das trendet gerade online. Alle Lego-Fans, die sind happy, denn auf Instagram sind jetzt neue Erwachsenenmodelle veröffentlicht worden, die bald auf den Markt kommen werden. Zum Beispiel der außerirdische E.T., die Londoner Tower Bridge, verschiedene Pokémon oder auch das Hubble-Weltraumteleskop. Die Fans, die können es kaum erwarten. Das Antenne Bayern Verkehrszentrum. Wir wollen, dass ihr gut ankommt. Immer noch die A7 Füssenreute-Ulm haben wir. Bitte fahrt hier nach wie vor in beiden Richtungen vorsichtig. Zwischen Bad Grünenbach und Memmingen Süd, da sind Rehe auf der Fahrbahn. Und noch die A9 Nürnberg Richtung München. Auch bitte hier aufpassen. Zwischen Langenbruck und dem Dreieck Holledau größere Gegenstände auf der Straße. Die neuesten Blitzer bayernweit nur bei uns stehen in Würzburg auf der B19, auf der B388 hier auf Höhe Vilsbiburg und in Lenggries auf der B307. Wenn ihr noch was habt, Staus oder Blitzer, ihr erreicht uns immer kostenlos unter der 0800 994.

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Das Antenne Bayern Verkehrszentrum, wir wollen, dass ihr gut ankommt. Eine Meldung haben wir von der A94 München-Passau, die ist gerade eben in beiden Richtungen nach einem Unfall gesperrt worden, und zwar zwischen Hohenlinden und Paarstetten. Da landet auch gerade ein Rettungshubschrauber. Die neuesten Blitzer bayernweit, nur bei uns, stehen auf der A8 am Kreuz Augsburg-West, auf der B12 bei Heiming und in Füssen hier in der Tiroler Straße. Wenn ihr noch was habt, Staus oder Blitzer, ihr erreicht uns immer kostenlos unter der 0800 994 9000. Gute Fahrt euch!

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3: Das Antenne Bayern Wetter. Im Moment im Südwesten mehr Wolken, vereinzelt auch Schauer oder Gewitter. Sonst ist es meist klar. Bis in der Früh gehen die Werte noch runter auf 19 bis 10 Grad. Heute am Sonntag ein freundlicher Mix aus Sonne und Wolken. Im Lauf des Tages kommen im Süden aber einzelne Schauer oder auch Gewitter auf. Dazu 25 bis 32 Grad. Im Allgäu mit kräftigem Wind und öfter Regen nur 23 Grad.
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3: Mit Hendrik Daum, grüß Gott. Und wir schauen wieder zuerst nach Berlin. Dort hat nach Angaben der Polizei ein Fahrzeug mehrere Menschen beim Christopher Street Day angefahren. Bei dem Vorfall sei mindestens ein Mensch getötet worden. 14 weitere Menschen würden wegen Verletzungen derzeit behandelt. Die Polizei fahndet nach dem Täter. Timo Reim ist für uns vor Ort am Tiergarten in Berlin.
4: Direkt vor dem Tiergartentunnel blinkt und wimmelt es nur so von Polizei, Feuerwehr und Blaulicht. Nach aktuellen Informationen ist von der Linierstraße kommt ein Transporter scharf rechts in den Tiergartentunnel abgebogen. Es gibt mehrere Verletzte, sagt die Polizei, und ein Täter ist bisher noch nicht gefasst. Aktuell läuft die Fahndung wohl mit Hochdruck und die Situation hier vor Ort ist angespannt. Der Tiergartentunnel ist natürlich komplett gesperrt und auch der CSD ist inzwischen vom Veranstalter offiziell abgebrochen worden und die Menschen verlassen teilweise in Panik mit Tränen den Ort.
3: Die Bayreuther Festspiele haben sich zum 150. Jubiläum klar gegen einen Rechtsruck in Politik und Gesellschaft gestellt. Festspielleiterin Katharina Wagner rief beim Festakt dazu auf, Nein zu sagen zu Rassismus, Chauvinismus und einer Verharmlosung der Geschichte. Sie verwies dabei auch auf die enge Verknüpfung ihrer Familie mit dem NS-Regime und die besondere Verantwortung der Festspiele. Das Jubiläum sei deshalb weit mehr als ein Anlass zu feiern, betonte Wagner. Ziel müsse es sein, die Tradition ernst zu nehmen, ohne sie zu verklären. Immer mehr Menschen müssen vor den massiven Waldbränden in Frankreich und Spanien fliehen. Allein in Frankreich wurden mittlerweile rund 200.000 Menschen in Sicherheit gebracht. Die Flammen wüten vor allem in der Region rund um Bordeaux. Und in Spanien sind rund 70.000 Menschen betroffen, wie Julia Macher berichtet.
5: Die spanische Regierung spricht von einer sehr komplexen Lage, die man bisher so noch nicht erlebt habe. Vor allem die kräftigen Windböen bereiten den Rettungskräften Sorgen. Mehr als 3.000 Feuerwehrleute sind im Einsatz und bekämpfen die Flammen aus der Luft und vom Boden. Die Europäische Union schickt 4 Löschflugzeuge zur Unterstützung.
3: Und das trendet gerade online. Carsten Linnemann, bisher CDU-Generalsekretär, aber bald Gesundheitsminister. Und im Netz, da erinnern sich manche, da hat er doch vor einem Jahr mal was dazu gesagt, als man ihn fragte, ob er nicht enttäuscht sei, dass er nur Generalsekretär und nicht Minister geworden ist.
6: Wenn Sie mich jetzt aufgestellt hätten, weiß ich nicht, als Gesundheitsminister wäre ich wahrscheinlich nicht erfolgreich gewesen. Die Leute hätten gesagt, warum wird er Gesundheitsminister? Was hat er damit zu tun? Und deswegen, Schuster, bleib bei deinen Leisten. Mach das, was du kannst. Und mir geht's gut. Ich fühle mich pudelwohl.
3: Tja, so ändern sich also die Zeiten. Sind wir also mal gespannt auf jetzt dann Gesundheitsminister Linnemann. Das Antenne Bayern Verkehrszentrum. Wir wollen, dass ihr gut ankommt. Eine Meldung haben wir von der A94 München-Passau. Die ist nach wie vor in beiden Richtungen nach einem Unfall gesperrt zwischen Hohenlinden und Paarstetten. Ihr werdet hier jeweils vor Ort umgeleitet. Die neuesten Blitzer bayernweit nur bei uns stehen auf der A8 am Kreuz Augsburg-West, auf der B12 bei Heiming und in Füssen hier in der Tiroler Straße. Wenn ihr noch was habt, Staus oder Blitzer, ihr erreicht uns immer kostenlos unter der 0800 994 9000. Gute Fahrt euch.
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1: Das Antenne Bayern Verkehrszentrum. Wir wollen, dass ihr gut ankommt. Und wir schauen auf die A94 München-Passau. Die bleibt nach einem Unfall gesperrt zwischen Hohenlinden und Paarstetten. Jetzt aber nur noch Richtung Passau in der Gegenrichtung. Da rollt es wieder. Die neuesten Blitzer bayernweit. Nur bei uns stehen auf der A8 am Kreuz Augsburg-West, auf der B12 bei Heiming und in Füssen hier in der Tiroler Straße. Wenn ihr noch was habt, Staus oder Blitzer, ihr erreicht uns immer kostenlos unter der 0800 994 9000. Gute Fahrt euch.

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